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1: Hier gibt's nicht nur Hip-Hop und R&B-Musik, hier gibt's auch die Fun-Facts zu zum Beispiel diesem Track hier von Nelly.

0: Wisst ihr, wofür das EI steht?
1: Nee, weiß ich nicht. Ei.
0: Ladies, Fellas, Friends, wenn ihr gerade mit euren Kids im Auto seid, bitte mal ganz kurz leiser drehen. Es steht für Edith, also für...
1: Nee, was denn? Verstehe ich nicht. Was denn jetzt genau essen?
0: Du Dreckiger, du weißt ganz genau, dass es mir unangenehm ist, über sowas zu sprechen. Du weißt.
2: Was denn?
3: Ich habe auch keine Ahnung. Was ich weiß auch nicht. Carolina, kannst du vielleicht noch mal ein bisschen erklären?
0: Cookie and the Cream.
1: Was für eine Creme?
3: Cookie.
0: Oh mein Gott. Es steht
1: was denn jetzt genau essen?
0: Es steht für Oralverkehr.
1: Hä? Verstehe ich nicht.

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0: Gangster Lovin, Eve und Alicia Keys. Kurz nach 5 ist es an diesem Donnerstag. Es ist der beste Tag der Woche.
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0: Ihr hört Big Mo's Morning Show heute hier mit mir, Franzi. Und ihr dürft natürlich wieder die Playlist mitbestimmen, so wie jeden Donnerstag. Das heutige Oberthema anlässlich des CSD in Berlin am Samstag ist die besten LGBTQ+-Hymnen. Haut raus, wozu fühlt ihr euch so richtig? 030 20 19 17 17. Heute gibt's hier nur Party in der Playlist und ich freue mich so wahnsinnig. Ich würde jetzt mal den Start machen und dann wisst ihr ganz genau, wohin die Reise heute geht. Ich starte rein mit einem Song, der ist fast 20 Jahre alt. Als ich das gesehen habe, huiuiui, habe ich erstmal genauso eine Identitätskrise bekommen, wie das lyrische Ich in genau diesem Track. Denn es geht um Grace Kelly von Mika. Mika, vielleicht erinnert ihr euch noch, ist ein libanesisch-britischer Sänger gewesen. 2007 war das so sein Überhit. Und es geht darum, dass er im Prinzip sagt, ey, ich habe versucht, wie Grace Kelly zu sein, aber sie war immer so traurig, sie hat so traurig ausgesehen. Also habe ich versucht, ein bisschen mehr wie Freddie Mercury zu sein. Ich habe einfach eine komplette Identitätskrise bekommen. Dieser Song ist ein Banger, er wird viel zu wenig nur noch gespielt. Und deswegen bringen wir ihn jetzt hier zurück mit Kiss FM's Finest. Das ist Mika und Grace Kelly.
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0: In den letzten Wochen und Monaten habt ihr festgestellt, das Line-Up am Megapark und am Bierkönig, das verändert sich irgendwie. Da sind nicht mehr nur Lukas Cordalis und Easy Glück, nee, da sind jetzt auch Deutschrapper. Unter anderem schon aufgetreten Haftbefehl, Kapi war zum Beispiel auch schon mal da oder Samra, es klang dann so. Und vor einigen Wochen erst der denkwürdige Auftritt von Jason Derulo, den wir ja sogar live und in Farbe mitbekommen haben mit dem ganzen Team. Ihr checkt die ganzen Highlights nochmal auf kissfm.de, unseren Socials. Wir waren doch auf Malle, wir haben noch eine Klassenfahrt gemacht. Chasing Derulo hieß die. Und ich will euch das nicht vorenthalten, wie schön Big Mo mit vielleicht der ein oder anderen Apfelschorle zu viel im Gesicht. Könnte sein, Jason Derulo noch mal kurz interviewt hat nach dem Auftritt.
1: Jason Derulo, El Bierkönig. Do you know some Ballermann hits?
2: So you gotta school me.
1: I can school you, no problem. In German we say der Zug hat keine Bremsen.
2: Der Zug hat keine Bremsen.
1: Yeah, like the train has no brakes.
2: Okay, word.
0: Ja, wir waren alle dabei. Ein ganz denkwürdiger Moment. Anyway, worauf ich hinaus möchte ist, auch Kapi hätte an diesem Wochenende wieder spielen sollen. Auf Malle, am Ballermann. Aber Ryanair lässt ihn nicht, denn sein ukrainischer Reisepass ist abgelaufen und jetzt kommt er nicht nach Malle. Er hat selber gesagt, er konnte das wegen des Krieges in der Ukraine, konnte den Pass nicht erneuern lassen und er wäre immer mit einem normalen Perso geflogen. Aber irgendwie hat das jetzt nicht mehr funktioniert und Ryanair hat gesagt, nee, sorry, du darfst nicht mitfliegen. Kapi will die Show im Megapark aber auf jeden Fall nachholen und jetzt kriegt ihr ihn hier zusammen mit Samra, das Ding ist ganz neu, Sonne über Berlin.

0: Now und Closer, der Donnerstag hier auf KISS FM. Bald habt ihr es wieder geschafft mit dieser Woche. Und heute kommt er da ganz easy durch, denn das hier ist der beste Tag bei KISS.
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0: Ihr hört Big Mo's Morning Show heute mit mir, Franzi, und mit einem wunderbaren KISS FMs Finest Thema. Für alle, die es nicht kennen, bei KISS FMs Finest geben wir euch ein Oberthema und ihr entscheidet über die Playlist. Und ihr wisst, am Samstag ist CSD hier bei uns in Berlin. Es gab schon diverse CSDs in den letzten Wochen und das wollen wir natürlich auch musikalisch hier abfeiern. Und zwar mit den größten, tollsten, schönsten LGBTQ+ Hymnen. Auf dem Mottstraßenfest letzte Woche, da waren wir natürlich auch am Start. Checkt gerne auch nochmal unsere Story-Highlights, kissfm.de. Da lief auch dieser Song, der jetzt als nächstes in der Playlist ist. Er ist vielleicht ein bisschen untypisch für KISS, aber er wurde sich gewünscht bei uns bei Instagram und da gehe ich natürlich drauf ein. Marie hat gesagt, Mottstraßenfest letzte Woche war wieder so ein Film und immer wenn dieser Track von Katy Perry kommt, da habe ich fast Tränen in den Augen. Marie, ich glaube, wir alle können jetzt eine kleine Runde heulen. Kurz nach halb sechs hier auf dem Donnerstagmorgen. Aber dieser Song, der macht einfach was mit einem und der empowert euch für den ganzen Tag. Firework von Katy Perry jetzt hier auf KISS. Ich lieb's, dass ich das gerade sagen darf. 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

0: Ein Ritt, oh mein Gott, Firework von Katy Perry hier auf KISS FM. Wenn ihr jetzt gerade gedacht habt, was ist los bei denen? Ist da irgendwie eine Schraube locker und irgendwie ein anderes Programm angesprungen? Nee, das ist KISS FMs Finest.
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0: Heute mit einem ganz besonders tollen Motto und ihr bestimmt die Playlist. Wir wollen anlässlich des CSD jetzt in Berlin am Samstag natürlich die besten, größten, tollsten LGBTQ+-Anthems of all time haben. Schickt sie uns gerne rum, entweder bei Instagram oder unter 030 2019 17 17 und dann feiern wir heute hier gemeinsam in der Playlist. Das Ganze nächste Stunde wieder. Jetzt kommen wir erstmal alle kollektiv ein bisschen runter nach diesem wilden Ritt und hören Toni Braxton, Unbreak My Heart.

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1: Mit Michelle. Mehr Einsatz gegen Rassismus. Das fordert Bundespräsident Frank-Walter Steinmeier. Hetze gegen andere Menschen müsse verfolgt und bestraft werden. Das sagte Steinmeier auf der Gedenkfeier zum 10. Jahrestag des Anschlags am Olympia-Einkaufszentrum in München.
2: Ganz gewiss, es sind oft einzelne Täter, bei denen ideologische Verblendung, Amok-Fantasien, irrationale Weltbilder und psychische Störungen in ein mitunter unentwirrbares Motivationsgeflecht ergeben.
1: Bei dem Anschlag hat damals ein 18-Jähriger 9 Menschen erschossen, vor allem Jugendliche mit Migrationshintergrund. Es war auch der Jahrestag von Utøya. Da hat der Rechtsextremist Andres Breivik 77 Menschen umgebracht. Die Mieten in Berlin sind oft zu hoch. Der Senat will jetzt etwas dagegen tun und Wohnungsanzeigen online automatisch checken. Der Bausenator in Berlin hat den sogenannten Mietenscan vorgestellt. Der ist schon im Einsatz und im Juni hat sich die Hälfte der Verdachtsfälle sogar bestätigt. Es wurde gegen die Mietpreisbremse verstoßen. Die Vermieterinnen und Vermieter wurden dann angeschrieben und aufgefordert, die zu hohen Mieten zu überprüfen. Der KI-Zwischenfall bei OpenAI beschäftigt jetzt auch die Bundesregierung. Ein Sprecher des Digitalministeriums sagt, dass KI gerade immer schneller dazulernt. Dadurch werde auch die Gefahr größer, dass Hacker solche Programme für Angriffe nutzen könnten. Hintergrund ist ein Test bei OpenAI. Dabei hat eine KI plötzlich mehr gemacht als geplant und sich selbst Zugang zum Internet verschafft und einen Hackerangriff gestartet. Jetzt steht fest, wann der Film über Snoop Dogg ins Kino kommt. Im August 2027, also in gut einem Jahr, soll das Biopic starten. Snoop wird dann von Schauspieler Jonathan Davies gespielt. Den kennen viele aus der Netflix-Serie Outer Banks. Ein Biopic zeigt, wie zum Beispiel bei Michael Jackson, das Leben der Person. Was alles über Snoop Doggs Leben gezeigt werden soll, ist aber noch nicht bekannt.

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1: Leute, heute beginnen die Hundstage. Bis zum 23. August gehen die. Das ist traditionell die heißeste Zeit des ganzen Jahres. Ist es denn auch so? Ja, aktuell noch nicht so richtig, aber der Deutsche Wetterdienst sagt, ey, da kommt noch was auf uns zu. Vor allem im Süden und im Westen von Deutschland, da wird es nochmal richtig knackig heiß in den nächsten Wochen. Vor allem Richtung Anfang August kommt die große Hitzewelle zurück, auch wieder Temperaturen über 40 Grad möglich. Hier bei uns jetzt gerade in Berlin, ja, sieht ein bisschen durchwachsen aus, es ist ganz schön kühl. Das Ganze bei so 22 Grad wirklich maximal, aber auch immer mal wieder Regen im Spiel, dunkle Wolken, irgendwie ungemütlich. Aber, ihr habt jetzt gehört, die Hundstage haben angefangen und jetzt kann es eigentlich immer noch besser werden.
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1: Kein Alkohol mehr am Bahnhof, aber im Zug ist es okay. Die Deutsche Bahn will ein Alkoholverbot an allen Bahnhöfen in ganz Deutschland. Bisher gibt es das nur als Sonderregelung, zum Beispiel am Bahnhof Zoo in Berlin oder am Hamburger Hauptbahnhof. Das Verbot gilt dann für den Bahnsteig und die Bahnhofshalle. Nur in den Restaurants im Bahnhof darf dann noch Alkohol getrunken werden. Das sagt die Chefin der Bahn, der Bild. Bis Mitte Oktober soll das Verbot dann überall gelten. Wer sich nicht daran hält, kann sogar rausgeworfen werden. Die Bahn erhofft sich so weniger Streit und mehr Sicherheit. Es ist dann aber trotzdem erlaubt, Alkohol zu kaufen oder dabei zu haben. Denn in den meisten Zügen der Deutschen Bahn darf Alkohol auch weiterhin getrunken werden.
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0: und Ludacris um 6.34 Uhr. Euer Donnerstag. Hier auf Kiss FM, Home of Hip-Hop und R&B. Heute wird's sehr, sehr kraftvoll hier bei uns in der Playlist. Und ihr entscheidet, was läuft.
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0: Am Samstag ist der CSD hier bei uns in Berlin und auch all over the Kiss Nation sind schon CSDs gewesen an den letzten Wochenenden. Deswegen feiern wir heute bei Kiss FM's Finest die LGBTQI+-Episode und wollen die krassesten Pride-Hymnen hören. Kraftvolle, krasse Lieder, die für Community stehen, für Freiheit, für Akzeptanz und für Liebe. Haut raus, 030 2019 1717. Heute wird KISS auf jeden Fall ganz, ganz anders klingen. Ich glaube, wir gehen viel in die 80er und 90er. Und ich mach's mal vor, was hier zum Beispiel laufen könnte. Ich habe nämlich einen Wunsch reinbekommen von Marcel. Der wünscht sich nämlich den Song, der für ihn der Inbegriff ist für Durchhaltevermögen und für Selbstermächtigung. Und das ist I Will Survive von Gloria Gaynor. Leute, und der läuft jetzt. Und zwar in voller Länge. Das ist Kiss FM's Finest. Heute kann alles anders klingen. Marcel, Gloria Gaynor, I Will Survive für dich da draußen und für alle, die vielleicht schon mal eine ekelhafte Trennung durchmachen mussten und danach auf sich alleine gestellt waren. Gloria Gaynor, I Will Survive. Und ihr schickt bitte eure Pride-Hymne an 030 2019 1717. Enjoy.

Ihr seid immer noch bei Kiss FM, Home of Hip-Hop in R&B, Gloria Gaynor und I Will Survive. Eine der krassesten, eine der größten, eine der durchschlagskräftigsten LGBTQI+-Hymnen. Und genau darum geht's heute bei Kiss FM's Finest. Also schickt eure durch. Heute kann hier wirklich alles laufen, von Lady Gaga bis Katy Perry. Ich freue mich. 030 20 19 17 17. Und weiter machen wir mit etwas, was ein bisschen doller nach Kiss klingt. Aber eigentlich kann auch alles Kiss sein, Leute. Destiny's Child und Say My Name hier für euch auf dem Donnerstag.

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0: kommentiert sich das Big Moos Morning Show Team wieder, also einigermaßen zumindest. Hallo, schön, dass ihr da seid, ihr Big Moos Morning Show. Und ich bin nicht mehr alleine. Carolina ist zurück.
1: Was geht, was geht?
0: Was geht, was geht? Und natürlich haben wir auch Michelle in den News für euch dabei.
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3: Guten Morgen. Jede Spur von Rassismus soll bekämpft werden, auf der Straße und auch online. Das sagte Bundespräsident Frank-Walter Steinmeier bei einer Gedenkveranstaltung zum 10. Jahrestag eines Anschlags im Olympia-Einkaufszentrum in München.
4: Deutschland ist ein Land mit Migrationshintergrund. Das macht uns aus.
3: Damals hat ein 18-Jähriger mehrere Jugendliche mit Migrationshintergrund erschossen. Gestern war auch der Jahrestag des Anschlags auf der norwegischen Insel Utøya. Vor 15 Jahren hat da der Rechtsextremist Andres Breivik 77 Menschen umgebracht. Vor allem Jugendliche in einem Zeltlager. Er ist danach zu einer lebenslangen Haft mit anschließender Sicherungsverwahrung verurteilt worden. Wer erinnert sich noch an Ex-Verkehrsminister Andi Scheuer? Der muss bald wegen seiner gescheiterten Pkw-Maut vor Gericht. Ihm wird vorgeworfen, im Untersuchungsausschuss gelogen zu haben. Bei dem Streit geht es um die Frage, ob Verträge mit Mautfirmen unterschrieben wurden, obwohl es die Gefahr gab, dass das Projekt vom Europäischen Gerichtshof gestoppt werden könnte. So kam es dann nämlich auch. Und der Staat musste 240 Millionen Euro Schadenersatz zahlen. Ex-Verkehrsminister Scheuer wollte, dass jeder, der auf der Autobahn in Deutschland fährt, eine Maut bezahlen muss. Und die Zwillinge Bill und Tom Kaulitz sind wieder zurück. Die dritte Staffel ihrer Netflix-Serie startet heute.
5: Ich bleib brav.
6: Wir müssen uns gesund ernähren. Einmal öfter zum Arzt gehen.
7: Ich glaube, das wird nicht schmecken.
8: Hier wird's ein Snickers.
9: Marathon laufen.
10: Muss pinkeln.
11: Nein.
12: Alkoholfreies Bier. Eine Staffel der absoluten Veränderung.
3: Es wird laut, witzig, aber auch ein bisschen ernst. Die beiden sprechen zum Beispiel über ihre Kindheit in der Nähe von Magdeburg und sagen, dass sie es mit ihrer Mutter zusammen da auch nicht immer leicht hatten.
1: Ich habe Bilder gesehen von gestern, wie die da erstmal auf so einem Boot waren und so. Bei
3: dieser Premiere, meinst du?
1: Ja. Ey, ich dachte erstmal, das ist Heidi, aber das war...
3: Das war Bild,
1: die ne? sehen sich wirklich ein bisschen zu doll ähnlich. Das ist schon ein bisschen unheimlich auch, ne?

0: Lunis und I Got Five on It. 5:05 an diesem Donnerstag, an dem es hier bei KISS um Selbstliebe geht, um Akzeptanz und um Widerstand.
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2: That's right, Baby. Jeden Donnerstag bestimmt ihr die Playlist. Und wir haben letzte Woche ein wildes Wochenende hinter uns gehabt mit dem Mods-Straßenfest, lesbisch-schwules Stadtfest. In einigen Städten war schon der CSD. Mhm. Jetzt am Samstag ist in Berlin der CSD. Wir feiern euch, wir feiern eure Sexualität, wer ihr seid, euer Herz, euer Wesen und zwar mit euren Pride-Anthems.
0: Richtig. Heute gibt's die krassesten LGBTQ+ Anthems hier für euch in der Playlist und ihr entscheidet die Playlist mit 030 20 19 17 17. Natürlich darf dieser unglaubliche Meilenstein hier nicht fehlen.
2: Ich könnte schon wieder heulen, dieser Song. Cher generell. Also jedes Mal, wenn der beim Mods-Straßenfest läuft, wenn wir auf der Bühne moderieren und mit euch feiern, KISS Nation, ihr rastet komplett aus, ihr singt euch die Seele aus dem Leib. Ich bekomme instant Gänsehaut und könnt einfach heulen, weil es so schön ist. So ein schöner Moment, die Message dahinter, dass man auch ohne diesen Fuckboy oder dieses Fuckgirl besser am Start ist, alles drum und dran. Plus meine Kindheit kommt halt dazu. Mein Dad hat Cher rauf und runter gehört. Ich liebe diesen Song.
0: Sehr, sehr krass an diesem Track ist übrigens auch, dass zum ersten Mal so Autotune eingesetzt wurde.
2: Cher ist Queen of Autotune, Leute.
0: Ja. Der Song ist aus dem Jahr 1998 und damals wusste Cher schon, ihr braucht diesen Fuckboy nicht, ihr braucht diese Person nicht in eurem Leben, ihr seid stark alleine. Und jetzt Cher und Believe hier für euch auf KISS FM, Homo für Pop und R&B. Und wenn ihr auch noch eine Pride Anthem mit in die Playlist schmeißen wollt, 030 20 19 17 17.

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1: Oh, war das schön.
2: Ihr habt es nicht verirrt, Leute. Ihr hört immer noch Kiss FM, aber genau das passiert jeden Donnerstag, wenn ihr die Playlist bestimmt. Und heute zum Thema Pride.
1: Richtig, ihr haut heute die krassesten Pride-Anthems raus. Die Songs, die wie keine anderen für Selbstakzeptanz stehen, für Freiheit, für Community, für Stärke.
2: Für Liebe.
1: Für Liebe. 030-2019-1717. Jetzt schon mal einen kleinen Vorgeschmack für den CSD hier in Berlin am Wochenende. Und zwar musikalisch heute den ganzen Tag bei uns. Jetzt Sam Payne, Bad Chief und Crow mit Tempo.

0: Doch, das ging aber schnell. Das war schnell vorbei.
1: Okay, stopp. Nein. Kiss Nation. Leute, ihr hört mir jetzt mal ganz kurz zu. Wir haben immer, wenn ein Song läuft, dann läuft die Zeit runter. Ja, und wir sehen dann auch, okay, ja, noch 10 Sekunden, ja, noch 5 Sekunden.
0: Ja.
1: Du siehst das auf 3 Monitoren, ja, vor dir, und dann sagst du hoch.
0: Ja, ich war gerade kurz abgelenkt. Ich habe gerade kurz ein bisschen was gelesen hier links tatsächlich. Krass. Und ich habe geguckt, was als nächstes in der Playlist ist und habe mich daran erinnert, dass es doch diesen krassen Joke gibt, dass es immer eine Person gibt im Freundeskreis, die den Song ein bisschen zu gut auswendig kann.
1: Ich hab direkt jemanden im Kopf.
0: Jeder hat jemanden im Kopf. Jeder hat jemanden im Kopf, der das immer so auf ein bisschen zu ernst dann mitrappt.
1: Zu ernst.
0: Ja. Und auch ein bisschen zu stolz an der Wende ist, wie, ja, schnell er dann mitrappen kann.
1: Ja, aber die sehen auch immer alle gleich affig, yeah, dabei aus.
0: Oh ja.
1: Yep.
0: Naja, anyway. Wie wird denn das Wetter an? Huch, und das muss auch flatter.
1: Bist du halt irgendwie nervös?
0: Ja, du machst mich todesnervös.
1: Ich bin's doch nur, Franzi. Ey.
0: Ja, sorry, du warst so lange nicht da.
1: 2 Tage.
0: Ich war hier ganz alleine.
1: Kiss Nation, in Berlin braucht ihr heute einen Regenschirm und es sieht nicht so dolle aus. Also viele graue Wolken sind unterwegs. Aktuell 14 Grad. Ich habe tatsächlich meine Herbstjacke heute an, weil mir einfach,
0: same here,
1: Frosty Frost kalt ist. 20 Grad sind maximal drin, aber zum Wochenende hin wird es wärmer und da kommt auch mal wieder die Sonne raus. In Köln aktuell genauso 14 Grad. Im Laufe des Tages maximal 24 Grad, sehr, sehr viele Wolken sind unterwegs. Und in Frankfurt am Main sind es gerade 15 Grad, 25 Grad sind drin, ein Mix aus Sonne und Wolken.
0: Und Carolina, weißt du was? Aktuell sind die Hundstage, die gehen nämlich heute los. Weißt du, was die Hundstage sind?
1: Nee.
0: Das ist eigentlich die heißeste Zeit des Jahres traditionell.
1: Wo?
0: Ja. Ein Monat lang bis zum 23. August sind die Hundstage. Könnt ihr aber heute richtig mit Flex an der Kaffeemaschine mit diesem Wissen. Die Hitzewelle, die kommt da noch, ne? Ich denke.
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0: Liebe Kiss Nation, habt ihr euch schon mal am Ende des Tages so ein bisschen dafür geschämt, wie viel Zeit ihr verschwendet habt?
1: Ja.
0: Mit noch einer Runde TikTok.
1: Reality-TV.
0: Reality-TV, random Reels angucken bei Instagram. Teilweise so im Handtuch, wenn man aus der Dusche kommt und einfach so auf dem Bett sitzt.
1: Basically jeden Morgen.
0: Wie verbringt ihr eigentlich sonst eure Zeit?
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0: Das finden wir jetzt raus, Carolina, gemeinsam.
1: Yeah.
0: Was machen denn Menschen so zwischen 18 und 29 den ganzen Tag aus, also arbeiten und sowas jetzt mal ausgeklammert? Was glaubst du, was wird am meisten gemacht am Tag?
1: So Fernsehen gucken oder Serien gucken mäßig?
0: Fernsehen und Serien nicht dabei tatsächlich.
1: TikTok, Social Media?
0: Social Media im Durchschnitt über 3 Stunden am Tag, ja.
1: Zocken?
0: Zocken nicht dabei, aber ich sag mal eine, naja, mach's mal breiter. Was fällt alles so? Zocken, was kann man noch machen?
1: Sport.
0: Genau. Hobbys, Sport.
1: Hobbys.
0: Genau. Genau,
1: Hobbys.
0: Genau. Auf Platz 4, Sport und Hobbys.
1: Essen gehen mit Freunden?
0: Nee.
1: So.
0: Nein, nee, ist nicht dabei.
1: Nicht okay, ist klar.
0: Nee, nee.
1: Lesen?
0: Oh, sehr gut, Carolina. Auf der 4.
1: Ey.
0: Auf der 5, allerdings nur mit 11 Minuten im Durchschnitt am Tag. Aber hey.
1: Ey, immerhin etwas, Baby
0: It's
1: Steps.
0: Ist so.
1: Musik hören.
0: Nee, tatsächlich nicht dabei. Du denkst noch ein bisschen sehr kompliziert. Die 1 ist sehr einfach.
1: Schlafen?
0: Richtig. Im Durchschnitt schlafen Menschen so 8 Stunden, 46 Minuten. Außer
1: I wish.
0: Mir. Ja,
1: I wish.
0: Sagen.
1: 3 Stunden letzte Nacht. Geil.
0: Okay, du hast noch eine Sache offen. Du hast noch die 3 offen. Was machen Menschen zwischen 18 und 29 auch sehr viel am Tag?
1: Oh mein Gott. Telefonieren?
0: Mm-mm.
1: Nein.
0: Nee. Es gibt tatsächlich dazu lustige TikToks.
1: Auf Toilette?
0: Nee. Es geht so ein bisschen darum, wie viel Effort es eigentlich ist, so ein Leben zu führen. Also, dass man sich eigentlich immer für eine Sache entscheiden muss.
1: Ah, Entscheidungen treffen?
0: Nee.
1: Nein? Also nachdenken?
0: Nee.
1: Nein?
0: Nee,
1: oh
0: nee.
1: Mein Gott.
0: Ah! Ich geb dir einen Tipp. Wir alle müssen uns ständig damit auseinandersetzen zu Hause.
1: Putzen?
0: Richtig, Haushalt. Und es gibt auch so viele TikToks, die sagen so, ey, the amount of effort, die es braucht dafür, dass man irgendwie einigermaßen gut aussieht, damit die Wohnung geil ist, damit der Job geil ist, ist einfach unreal. So, man kann sich eigentlich nur für eine Sache entscheiden.
1: Okay, jetzt nochmal die Top 3.
0: Schlaf auf der 1, Social Media auf der 2, das ist schon sad irgendwie. Auf der 3 der Haushalt, dann kommt Sport und Hobbys und dann kommt Lesen.
1: Gut.
0: Okay.
1: Gut. Ja,
0: danke fürs Gespräch.
1: Ja.

0: 7.41 Uhr hier, Big Mo's Morning Show mit Carolina und Franzi und mit Hi. Euch. Ihr seid part of the show. Jeden Donnerstag bestimmt nämlich ihr die Playlist.
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0: Und heute, also das, die Songs müssen einfach nur zu unserem Thema passen. Und heute wollen wir euch feiern. Letztes Wochenende waren wir auf dem Lesbisch-Schwulen-Stadtfest. Jetzt am Wochenende ist CSD in Berlin. CSD war schon in anderen Städten die letzten Wochenenden.
2: Ja.
0: Und wir wollen einfach eure Pride Anthems, weil ihr einfach wundervoll seid, so wie ihr seid. Egal, wen ihr liebt, wie ihr euch fühlt, alles drum und dran. Ihr seid perfekt und das wollen wir zelebrieren.
3: Richtig, also macht mit unter 030 20 19 17 17. Wir haben jetzt einen Track für euch in der Playlist. Ich bin mir sicher, den habt ihr schon ewig nicht mehr gehört. Ist übrigens aus dem Jahr 2002 und ist ein absoluter Welterfolg geworden, hat sich zu einer krassen Hymne der Pride-Bewegung entwickelt und wurde geschrieben von keiner geringeren als Linda Perry. Linda Perry ist die Sängerin von den Four Non Blondes.
0: Oh mein Gott, lol, dieser Song wird mir die ganze Zeit ausgespielt auf Social Media gerade.
3: Na, immer noch wegen der Kombi mit Nicki Minaj?
0: Nee.
3: Bees in the Trap.
0: Stimmt,
3: Bees
0: das auch noch. Oh mein Gott, ich bin gefangen in einer Matrix.
3: Linda Perry, die Sängerin der Four Non Blondes, hat Beautiful von Christina Aguilera geschrieben.
0: Wow.
3: Und hatte den Song tatsächlich schon super lange in der Schublade liegen. Sie hat sehr persönlich, also sie hat ihre eigenen Erfahrungen

So okay. Krass, du darfst. Also, sorry nochmal an Pink. Es hätte auch ihr Song sein können. Oder der von Linda Perry. Aber es ist der von Christina Aguilera geworden. Und den kriegt ihr jetzt. Christina Aguilera und Beautiful für euch alle da draußen an diesem Donnerstagmorgen.

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0: 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Gleich ist es 8 Uhr. Schön, dass ihr da seid. Ihr hört Big Moss Morning Show heute mit Carolina mit mir, Franzi, und natürlich mit allem, was ihr heute wissen müsst.
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2: Mit Michelle, guten Morgen.
0: Hallo.
2: Mitten in der Urlaubszeit gibt es gerade ganz viele Waldbrände in Südeuropa. An der französischen Atlantikküste bei Bordeaux sind mehrere tausend Touristen wegen eines Waldbrandes in Sicherheit gebracht worden. Auch ein Campingplatz wurde da komplett geräumt. In Spanien sind in der Nähe von Madrid auch mehrere Orte evakuiert und auch Straßen gesperrt worden. Wer dahin in den Urlaub fliegt, sollte sich vorher nochmal über die aktuelle Lage informieren. Mehr Einsatz gegen Rassismus, das forderte Bundespräsident Frank-Walter Steinmeier. Hetze gegen andere Menschen müsse verfolgt und bestraft werden, sagt Steinmeier auf der Gedenkfeier zum 10. Jahrestag des Anschlags am Olympia-Einkaufszentrum in München. Dabei geht es auch um Reaktionen auf Hassposts auf Social Media. Damals hat ein 18-Jähriger 9 Menschen erschossen, vor allem Jugendliche mit Migrationshintergrund. Die Mieten in Berlin sind oft viel zu hoch. Der Senat will jetzt was dagegen tun und will Wohnungsanzeigen online automatisch prüfen. Der Bausenator in Berlin hat den sogenannten Mietenscan vorgestellt. Der ist auch schon zum Einsatz gekommen und im Juni gab es bei etwa jedem zweiten Angebot den Verdacht, dass die Mietpreisbremse nicht eingehalten wird. Die Vermieterinnen und Vermieter werden jetzt angeschrieben und aufgefordert, die hohen Mieten zu überprüfen.
3: Ich finde es immer noch mega schade, dass der Mietendeckel nicht durchgegangen ist.
2: Ja, das stimmt. Dann wäre das sowieso alles vielleicht eine andere Lage.
3: Ja, aber bei Hälfte Miete zahlen.
2: Das wär crazy hier in Berlin.
3: Das war wirklich insane.
2: Und jetzt steht fest, wann der Film über Snoop Dogg ins Kino kommt. Im August 2027, also ungefähr in einem Jahr, soll dann das Biopic starten. Snoop wird von Schauspieler Jonathan Davies gespielt. Den kennen ganz viele aus der Netflix-Serie Outer Banks. Ein Biopic zeigt, wie er zum Beispiel Michael Jackson, das Leben der Person. Was alles über das Leben von Snoop Dogg gezeigt werden soll, ist aber noch nicht bekannt.
0: Habt ihr vielleicht Lust spontan auf einen Snoop Dogg-Track jetzt in der Playlist?
3: Immer. Gin and Juice.
0: Gin and Juice?
3: Ja, ich liebe diesen Song.
0: Okay, alles gut. Gin, Sekunde hier googelt der Chef noch selbst. Warte mal.
2: Erstmal raussuchen.
0: Könnt ihr mal kurz überbrücken.
3: So much drama in the LBC, it's kind of hard being Snoop D-O-double-G, but
0: we brauch
3: some way. Keep coming up, every single day.
0: Okay, wir brauchen den Song eigentlich gar nicht mehr, Carolina. Du kannst auch gerne einfach weitermachen.
3: I kick a little song for the G's.
0: Jetzt hier für euch das Original, auch wenn ihr den Unterschied gar nicht hören konntet. Snoop Dogg, Gin and Juice, jetzt hier für euch auf Kiss.
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0: Heute packt ihr hier Songs in die Playlist, die mehr sind als nur Songs.
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0: Schön, dass ihr da seid. Ihr hört Big Mo's Morning Show an diesem Donnerstag mit mir, Franzi. Sorry, der Esel nennt sich immer zuerst. Und Carolina.
2: Was geht?
0: Hi. Entschuldigung. Ich bin ein bisschen aufgeregt, weil ich das Thema so schön finde von unserem heutigen Kiss FMs Finest. Wir geben euch ein Thema, ihr entscheidet über die Songs. Und heute sind Songs, die bedeuten so unglaublich viel. Die bedeuten Selbstakzeptanz, die bedeuten Gemeinschaftsgefühl, Feier, Lebensfreude, die bedeuten Identitätsfindung. Es geht heute um Pride-Hymnen, die nicht unbedingt ursprünglich für LGBTQ+ geschrieben worden müssen, sein müssen, aber können natürlich. Ihr haut raus, welcher Track soll es für euch sein? Von Cher bis Britney Spears geht hier wirklich alles.
2: Entweder ihr schickt uns eine WhatsApp-Sprachnachricht an den KISS-Contact 030 20 19 17 17 oder ihr benutzt die Fragebox, die wir in unseren Insta-Stories haben. kissfm.de heißen wir da. Und da hat Angelo reingeschrieben, die Mutter der Pride-Anthems darf nicht fehlen. Wir brauchen Queen Britney Spears mit Toxic.
0: Ja.
2: Und ganz ehrlich, wenn jemand für Selbstakzeptanz steht oder für sich selbst einzustehen, diese Frau wurde jahrelang von ihrem eigenen Vater unterdrückt. Sie hat sich da rausgeklagt. Sie ist einfach richtig Free Spirit. Vielleicht nicht immer das, was wir alle unterschreiben und unterstützen würden,
0: aber... Der freieste Spirit auf Instagram.
2: Ja, sie hat es einfach geschafft. Sie hat sich für sich selber eingesetzt. Sie hat sich durchgesetzt. Und deswegen, wenn es um Pride geht, darf Britney nicht fehlen.
0: Nein, darf sie nicht. Und deswegen kriegt ihr sie hier jetzt mit diesem iconic Track. Ich glaube, ihr habt alle das Musikvideo sofort vor Augen.
2: Natürlich.
0: Jetzt für euch Britney Spears und Toxic hier bei KISS FM's Finest.

0: Heute geht's hier um mehr als nur Songs, Leute.
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0: Heute geht's um Selbstbewusstsein, Zusammenhalt und das Gefühl, genau so gut zu sein, wie ihr seid. Heute gibt's Pride-Hymnen all day long hier bei Kiss FMs Feines. Schreibt in unsere Fragebox bei Instagram oder 030 20 19 17 17 und wünscht euch einen Track. Boah, war das schön, Carolina.
2: Das war toll.
0: Das war mega. Und jetzt gucken wir nochmal kurz, wie das Wetter heute wird.
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2: Wird leider nicht so mega, sag ich ehrlich. In Berlin viele Wolken unterwegs. Es ist fresh.
0: Exciting.
2: 20 Grad sind maximal drin und im Laufe des Tages hier und da ein bisschen Regen. In München ein Mix aus Sonne und Wolken, das Ganze bei bis zu 23 Grad. Und in Hamburg, ja, da scheint auf jeden Fall öfter die Sonne als in Berlin aktuell. Heute wieder schön Sonne am Start, paar Wolken, es bleibt trocken, das Ganze bei bis zu 22 Grad.
0: Carolina, heute feiern wir die ganze Zeit Pride-Hymnen bei Kids FM's Finest und am Wochenende ist CSD in Berlin.
2: Ja.
0: Wie wird's denn da?
2: Das sage ich dir, es wird super.
0: Ja?
2: Ihr könnt ja alle eure Netzoberteile anziehen, oben ohne unterwegs sein, 27 Grad und Sonne.
0: Echt? Okay, entspannt, ist so perfekt.
2: Ja.
0: Thank you.
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0: wird jetzt romantisch.
1: Aha.
0: Das ist für euch alle da draußen, wenn ihr verliebt seid, in die Flitterwochen wollt, einfach mal einen kleinen romantischen Kurztrip. Einfach mal Zeit zu zweit genießen in diesen Städten.
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0: Die romantischen Städte Europas wurden jetzt nämlich gekürt, Carolina.
1: Mhm.
0: Da bin ich bei dir absolut an der richtigen Adresse, gerade, glaube ich. Weil
3: bei mir Romantik ganz groß geschrieben
0: wird. Genau, bei dir wird Romantik ganz groß geschrieben. Es geht darum, ich kann dir sagen, woran wurde das gemessen, welche Städte romantisch sind? Einmal Anzahl von Luxus- und Romantik-Hotels. Außerdem TripAdvisor-Bewertungen, die, wo Leute gesagt haben, cool für Paare, coole Attraktionen für Paare.
1: Mhm.
0: Und außerdem die Entfernung zum nächsten Flughafen, also wie entspannt ist es für Paare, da dann irgendwie direkt in ihr romantisches Wochenende reinzustarten. Und da hätte ich jetzt tatsächlich gerne von dir die Top 3.
3: Haben wir ja gesagt Europa oder weltweit?
0: Europa.
3: Europa. Paris?
0: Ja, ding. Das ist natürlich auf der 1, ja.
3: Barcelona?
0: Auf der 4, sehr gut.
3: Oh, ich weiß nicht, ob... London?
0: Auf der 2, Carolina. Ey, du hast einen richtigen Run, nicht schlecht.
3: Vielleicht sollte ich es doch mal probieren mit dieser Romantik, Digga.
0: Ich möchte das mal jemand kurz noch einmal tauschen. Ich finde das hier so schön. Okay.
3: Okay, dann Paris, London, Barcelona auf der 4. Was ist auf der 3? Ist es irgendwas Skandinavisches?
0: Nein, tatsächlich nicht. Skandinavien gar nicht dabei. Finde ich auch nicht in den Top 10.
3: Griechenland?
0: Griechenland finden wir auch nicht in den Top 10. Gott, ist das
3: Rom?
0: Das ist absolut richtig.
3: Wow.
0: Rom auf der 3. Carolina, nicht schlecht. Und jetzt noch mal ganz kurz, was glaubst du denn, wo Berlin gelandet ist?
3: Berlin ist doll unromantisch.
0: Aber Berlin hat ja auch Charme.
3: Ja, ich würde mal sagen, auf Platz. Wie viele Plätze gibt's?
0: Viele. Also Kirschbaumblüten, Pfaueninsel, Montbijou Park, 12. Ja, da bist du aber ganz schön gemein zu Berlin. Berlin hat sogar auf die 11 geschafft. Aber wir haben noch mal die Top 3. Auf der 1 natürlich Paris, die Stadt der Liebe. Auf der 2 London und auf der 3 Rom. So, gehen wir jetzt.
3: Ich will nie wieder hören, dass ich unromantisch bin, weil ich habe es gerade richtig toll. Oh mein Gott!

0: von Shindy. Im Big Mouth Morning Show auf Kids FM mit Carolina und Franzi.
1: Hallo, das ist der richtige Knopf.
0: Hallo. Kissation, jeden Donnerstag bestimmt ihr die Playlist und heute gehen wir richtig tief rein.
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0: Letztes Wochenende war das letzte schwule Stadtfest. In einigen Städten war der CSD. Jetzt am Samstag steht in Berlin der CSD da und ihr ahnt schon, in welche Richtung es geht. Wir feiern mit euch Pride. Und ich glaube, jeder da draußen, wirklich jeder, kennt dieses Gefühl, wenn man irgendwie unzufrieden ist mit sich selbst oder irgendwie das Gefühl hat, dass man anders ist, weil einem das andere Menschen einfach geben. Andere Menschen geben euch das Gefühl, dass ihr nicht richtig seid oder nicht anders seid. Und da ist so eine Selbstfindung nochmal härter und anstrengender. Und ihr habt immer das Gefühl, ihr müsst euch irgendwie verstecken. Aber irgendwann kommt ihr an diesen Punkt, wo ihr merkt, ey, ich scheiß auf andere Menschen, ich scheiß auf die Meinung anderer Leute. Ich muss glücklich sein, ich muss für mich einstehen. Und genau das wollen wir heute mit euch feiern.
1: In unserer Instagram-Fragebox hat sich Lukas diesen Track gewünscht. Born This Way, Lady Gaga. Eine unglaubliche Hymne, die Menschen zusammenbringt, Mut macht und einfach für Selbstbewusstsein und Identität steht. Und tatsächlich hat Lady Gaga das auch selber mal in einem Interview gesagt. Bist du bereit, was sie über diesen Track sagt?
0: Yes.
1: Ich will meine This Is Who The Fuck I Am Hymne schreiben, hat sie gesagt.
0: Geil.
1: Und sie will vor allem nicht, dass das Ganze irgendwie hinter Metaphern versteckt ist. Es soll richtig knallen, es soll ein Angriff sein, eine Attacke und alle sollen ganz genau wissen, was gemeint ist. Sie hat übrigens dann noch gesagt, es geht nicht um den Titel, es geht nicht um die Produktion, es geht um das Lied. Jeder könnte Born This Way singen. Es hätte jeder sein können.
0: Facts!
1: Und den Song, den kriegt ihr jetzt hier. Lady Gaga und Born This Way.
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Oh Leute, wir hoffen, ihr habt heute genauso viel Spaß mit dieser Playlist wie wir hier. Lady Gaga und Born This Way. Wir feiern heute Pride mit euch hier in der Playlist. Und ihr haut bitte eure liebsten LGBTQ+-Hymnen hier raus an 030 20 19.

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0: Gleich 9 an diesem Donnerstag. Ihr hört Big Mo's Morning Show mit Carolina und mit mir, Franzi. Und jetzt mit allem, was ihr wissen müsst, um heute mitzureden.
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2: Mit Michelle, guten Morgen. In Frankreich sind mehrere tausend Touristen evakuiert worden. Der Grund sind Waldbrände an der Atlantikküste bei Bordeaux. Innerhalb eines Tages standen 800 Hektar Wald in Flammen. Auch in Spanien gibt es mehrere Brände. In der Nähe von Madrid sind schon 32.000 Hektar Wald verwüstet. Das ist eine Fläche so groß wie Bremen. Es dauert so lange, die Brände zu löschen, weil Spanien auch gerade mit einer Hitzewelle und fast 40 Grad zu kämpfen hat. Jede Spur von Rassismus soll bekämpft werden, auf der Straße und auch online. Das sagte Bundespräsident Frank-Walter Steinmeier bei einer Gedenkveranstaltung zum 10. Jahrestag eines Anschlags im Olympia-Einkaufszentrum in München.
3: Deutschland ist ein Land mit Migrationshintergrund. Das macht uns aus.
2: Damals hatte ein 18-Jähriger mehrere Jugendliche mit Migrationshintergrund erschossen. Gestern war auch der Jahrestag des Anschlags auf der norwegischen Insel Utøya. Vor 15 Jahren hat der Rechtsextremist Andreas Breivik 77 Menschen umgebracht, vor allem Jugendliche in einem Zeltlager. Er ist danach zu einer lebenslangen Haft mit anschließender Sicherungsverwahrung verurteilt worden. Und die Zwillinge Bill und Tom Kaulitz sind wieder zurück. Die dritte Staffel ihrer Netflix-Serie startet heute.
4: Ich bleib brav.
5: Wir müssen uns gesünder ernähren. Einmal öfter zum Arzt gehen.
6: Ich glaube, das wird nicht schmecken.
7: Hier wird's ein Snickers.
8: Ein Marathonlauf.
9: Muss pinkeln.
10: Nein.
11: Alkoholfreies Bier. Eine Staffel der absoluten Veränderung.
2: Es wird natürlich laut und witzig, aber diesmal auch ein bisschen ernst. Die beiden sprechen zum Beispiel auch über ihre Kindheit in der Nähe von Magdeburg und sagen, dass sie es mit ihrer Mutter zusammen nicht immer leicht hatten.
0: Ich kann mir gar nicht vorstellen, wie das wird, wenn die da nicht die ganze Zeit nur saufen und feiern.
2: Ich glaube, das wird auch Part der Serie sein.
0: Na, hoffentlich.

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1: Richtig, richtig supi tolle Idee, die Friedrich Merz da hat. 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
2: Neu hier auf KISS. Fat Joe, Young Miami und Jada KISS. Schön, dass ihr da seid. Ihr hört Big Mo's Morning Show mit Carolina und
3: das
2: mit
3: geht,
2: mir, Franzi. Und gleich mit einem Track, den werdet ihr alle fühlen, wenn ihr schon mal mit jemandem zusammen wart und der hat sich als richtiger Fuckboy entpuppt.

0: Die sollen sich alle mal schön verbeugen, sagt Rihanna. Take a bow gleich für euch auf Kiss. Vorher checkt mir, wie wird's eigentlich am Wochenende? Wird's jetzt endlich mal wieder richtig schön, Carolina?
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2: Erstmal Step by Step. Heute in Berlin grau und immer wieder Regen. Das Ganze bei bis zu 20 Grad. In München auch viele Wolken am Start. Aber da kommt wenigstens die Sonne ein bisschen durch. Es bleibt trocken bei bis zu 23 Grad. Und in 069 Frankfurt am Main. Heute Entschuldigung, ich mache das zum ersten Mal.
0: Ja, ja,
2: 25
0: gut.
2: Grad sind heute drin, ein Mix aus Sonne und Wolken und es bleibt trocken. Und wichtige Info, weil am Samstag der CSD ist in Berlin, für alle, die angereist kommen oder hier einfach komplett eskalieren wollen, Sonne, ein paar Wolken, damit ihr kurz mal durchatmen könnt und das Ganze bei bis zu 27 Grad.
0: Das klingt doch optimal.
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0: Summer Jam und Billa Joe und Kilimanjaro. 9.23 Uhr ist es am Donnerstag. Ihr hört Carolina und mich, Franzi, in Big Mo's Morning Show. Und wer verdient eurer Meinung nach ein eigenes Biopic?
1: Boah. Kendrick Lamar.
0: Michael Jackson hat ja jetzt gerade eins bekommen.
1: Kendrick Lamar,
0: okay. Ich bin ja in Richtung, du weißt, wo ich unterwegs bin. Ich sage, es kann nicht genug über Taylor Swift gehen, natürlich. Aber auch der hier, der steht auch ganz oben auf der Liste.

0: auch Snoop Dogg sein eigenes Biopic.
1: Last but literally never least.
2: Up to date. Date.
0: Yes. Beim Filmtitel, da wurde nicht lange gefackelt, der heißt einfach Snoop. Und soll am 6. August 2027, also in einem knappen Jahr, in die Kinos kommen. Es spielt tatsächlich Jonathan Davis, Snoop Dogg. Den kennt ihr vielleicht aus der Netflix-Serie Outer Banks. Regie führt Craig Brewer. Der hat auch schon beim Hip-Hop-Klassiker Hustle and Flow Regie geführt. Mhm. Und erzählt wird Snoops Weg vom Nachwuchsrapper zur absoluten Ikone. Ich meine, Snoop Dogg ist inzwischen so viel mehr als nur ein Rapper. Er hat Olympia kommentiert, er ist mit Martha Stewart befreundet.
3: Der hat ein eigenes Footballteam.
0: Der macht Werbung für diverse Dinge.
3: Ja.
0: Der ist einfach ein krasser Unternehmer geworden, eine unglaubliche popkulturelle Ikone. Und Snoop Dogg ist auch selber als Produzent bei seinem eigenen Biopic mit dabei. Erste Trailer gibt's zwar noch nicht, aber die Vorfreude, die kann auf jeden Fall schon mal starten. Und wir haben uns gedacht, wir starten sie natürlich musikalisch, das können wir hier übernehmen.
3: Aber können wir einmal ganz kurz noch darüber reden, kannst du dich daran erinnern, Leute da draußen, könnt ihr euch daran erinnern, dass es mal eine Reality-Show mit Snoop Dogg auf MTV gab?
0: Was war das für eine?
3: Da einfach er und Snoop Doggs Fatherhood oder so hieß das. Und dann wurde der begleitet und wie er halt so als Dad ist und seine Kinder waren so klein und...
0: Wirklich?
3: Ja, so richtig Reality-Show.
0: Ach krass.
3: Ich musste mal lachen, weil er immer, wenn er irgendwie so rennen wollte, seinen Kindern hinterher gerannt ist, ist er so 5 Schritte gerannt und dann war er aus der Puste und hat sich erstmal einen Joint angemacht. Und dann war er natürlich wieder aus der Puste, weil wer so viel bufft, kann halt auch nicht mehr als 10 Meter rennen.
0: Absolut real.
3: Deswegen glaube ich, es wird schon iconic.
0: Tatsächlich ist Snoop Dogg ja auch im Bereich Kindermusik voll riesig. Also,
3: stimmt.
0: Ja, in den USA werden seine Songs in den Grundschulen rauf und runter gehört.
3: Today's gonna be an amazing day.
0: Genau, absolut. Also im Prinzip, ihr könnt euch das so vorstellen, Big Mo ist im Prinzip deutsche Snoop Dogg. Hier bei uns.
3: Ich sterbe.
0: Und wir,
3: ich unterschreibe das.
0: Wir feiern jetzt, dass das Snoop Biopic nächstes Jahr kommt und hören ihn jetzt hier mit Charlie Wilson und Justin Timberlake zusammen. Das ist Science und Perry Williams, glaube ich, auch noch mit drauf, oder? Carolina?
3: Wenn nicht, hat er es produziert.
0: Ah, okay, fair enough.

0: Heute entscheidet ihr wieder über die Playlist hier bei Kiss FM. Aber es geht um mehr als nur Musik.
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0: Denn heute feiern wir Pride Month, der war ja letzten Monat. Wir feiern den CSD, der jetzt in Berlin ansteht. Die CSDs, die es schon gab bei euch, vielleicht in eurer Stadt in den letzten Wochen. Und das schwul-lesbische Straßenfest, auf dem wir jetzt am Wochenende waren, das Mod-Straßenfest. Wir feiern mit euch gemeinsam und suchen die besten Pride-Hymnen der ganzen Welt. Und die stehen halt für mehr als nur Popsongs, die gute Laune machen. Die stehen für Selbstbewusstsein, die stehen für Zusammenhalt, die stehen für Identität, die stehen für Community und für echte Botschaften und echte Gefühle. Egal wie dancig oder wie gute Laune ich die sind. Das ist ganz egal. Darum geht's heute nicht. Heute transportieren wir hier Gefühle bei Kiss FM's Finest. Und wir haben dazu auch eine Fragebox bei Instagram.
2: Ja, entweder ihr schreibt da rein, welcher Song auf jeden Fall reingehört oder per WhatsApp. Kiss Contact 030 20 19 17 17. Und da hat Lukas reingeschrieben, ein Song, der unbedingt rein muss, ist Titanium.
0: Sollen wir den Drop jetzt schon vorwegnehmen?
2: Nein. Okay. Ich finde den Song so krass, weil jeder von uns hat mal damit gestruggelt, herauszufinden, wer sind wir überhaupt, sich selbst zu lieben, die ganzen Makel, die wir angeblich sehen, die einfach mal beiseite zu schieben und einfach für uns selbst einzustehen. Und ich glaube, gerade dann, wenn andere Leute von außen euch das Gefühl geben, dass ihr anders seid, dass ihr nicht okay seid, ist dieser Step zur Selbstliebe einfach noch viel krasser. Aber wenn ihr das geschafft habt, dann seid ihr so hart abgehärtet, dann prallt alles an euch ab. Und genau das spiegelt dieser Song wieder. Und auch dieses so laut mitsingen, dieser Befreiungsschlag und sowas. Wir merken das jedes Jahr, wenn wir mit euch gemeinsam feiern, wie dieser Song abgeht. Und ich liebe ihn einfach.
0: Und ihr kriegt ihn jetzt hier auf Kiss FM. David Guetta und Sia mit Titanium.

0: Herzen.
1: Ist wirklich so. You shoot me down, but I won't fall. I am titanium. Genau, das sind die Tracks, die wir heute von euch wollen.
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1: Heute gibt's nämlich Pride-Hymnen und zwar den ganzen Tag. Wir feiern den CSD in Berlin jetzt am Samstag. Welche Songs sind für euch ganz, ganz besonders von Bedeutung? Egal, was für Party-Tracks das sind. Große Dance-Hymnen aus den 80ern. Alles ist heute wirklich erlaubt. Hauptsache, ihr verbindet sie mit Pride, mit Selbstakzeptanz und mit Stärke.
0: Slidet in unsere DMs, KissContact 030 2019 17 17 oder checkt unsere Insta-Stories, kissfm.de heißen wir da. Da haben wir eine Fragebox.
1: So sieht's aus. Und jetzt Ja Rule und Ashanti für euch mit Always on Time.

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1: mit Michelle. Mitten in der Urlaubszeit gibt es ganz viele Waldbrände in Südeuropa. An der französischen Atlantikküste bei Bordeaux sind mehrere tausend Touristen wegen eines Waldbrandes in Sicherheit gebracht worden. Auch ein Campingplatz wurde komplett geräumt. In Spanien sind in der Nähe von Madrid auch mehrere Orte evakuiert und Straßen gesperrt worden. Für alle, die dahin in den Urlaub fliegen, wird empfohlen, sich vorher nochmal über die aktuelle Lage zu informieren. Mehr Einsatz gegen Rassismus. Das fordert Bundespräsident Frank-Walter Steinmeier. Hetze gegen andere Menschen müsse verfolgt und bestraft werden. Das sagte Steinmeier auf einer Gedenkfeier zum 10. Jahrestag des Anschlags am Olympia-Einkaufszentrum in München. Dabei geht es auch um Reaktionen auf Hassposts auf Social Media. Damals hat ein 18-Jähriger 9 Menschen erschossen, vor allem Jugendliche mit Migrationshintergrund. Die Mieten in Berlin sind oft viel zu hoch. Der Senat will jetzt was dagegen tun und Wohnungsanzeigen online automatisch prüfen. Der Bausenator in Berlin hat den sogenannten Mietenscan vorgestellt. Der ist schon im Einsatz und im Juni gab es bei etwa jedem zweiten Angebot den Verdacht, dass die Mietpreisbremse nicht eingehalten wird. Die Vermieterinnen und Vermieter werden jetzt angeschrieben und aufgefordert, die zu hohe Miete zu überprüfen. Die meisten Azubis sind mit ihrer Ausbildung richtig zufrieden. Das zeigt eine neue Umfrage der Bertelsmann Stiftung. 9 von 10 sagen, dass sie ihre Ausbildung positiv bewerten. Fast genauso viele würden sich sogar nochmal für denselben Beruf entscheiden. Trotzdem wünschen sich auch viele Jugendliche mehr Unterstützung bei der Suche nach einem Ausbildungsplatz. Vor allem junge Menschen mit einem niedrigen Schulabschluss glauben oft, dass sie gar keine Chance auf eine Ausbildung haben.
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2: Einen wunderschönen Donnerstag wünsche ich euch. Hier ist Sherry. Und Leute, donnerstags haben wir immer unser Musikspecial am Start. Kiss FM's Finest. Ihr entscheidet die Playlist. Und heute unter dem Motto Greatest LGBTQ Anthems. Also ihr könnt alles reinschicken. Denn am Samstag ist ja auch hier in Berlin City der CSD. Und wir wollen uns so ein bisschen einstimmen, ne? Also von Lady Gaga bis Madonna ist hier alles dabei. Schreibt uns an den Kiss Contact, welchen Song ihr wollt. 030 2019 17 17. Aber erstmal entspannt in die Stunde starten mit Teddy Swims' Mr. Know It All.

0: Leute, es ist Donnerstag und es heißt wieder Kiss FM's Finest.
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0: Jeden Donnerstag bestimmt ihr die Playlist und wir haben immer verschiedene Themen. Und Leute, heute haben wir ein richtig geiles Thema. The Greatest LGBTQ Anthems. Das ist euer Donnerstag hier auf KISS. Ich bin Sherry und diese Frau darf auf keinen Fall fehlen. Lady Gaga. Also die ist bunt, die ist schrill, die ist einfach crazy und das lieben wir an ihr. Am Samstag ist ja hier in Berlin City der CSD. Also falls ihr in der Stadt seid, dürft ihr das auf jeden Fall nicht verpassen. Es sind geile Leute am Start. Es wird getanzt, es wird rumgedanced, es wird einfach mega geil. Und Lady Gaga mit ihrem Track Love Game hört ihr jetzt.

0: von Lucian und Jazik hier am Donnerstag. Ich bin Sherry, das ist Kiss FM. Und jetzt kommen wir zum nächsten hotten Artist hier auf Kiss FM. Jason Derulo. Heißer Typ, krasse Stimme. Mit Talk Dirty gleich in der Kiss-Playlist für euch.
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0: Wo ist der Sommer? Auf jeden Fall gerade nicht in Deutschland. Leute, hier in Berlin City haben es gerade 18 Grad. Es sind graue Wolken am Start. Hier und da kann es auch mal regnen heute. Also auf jeden Fall einen Regenschirm am Start haben. Und vielleicht so ein Jäckchen, dass es nicht euch zu kalt wird. In Hamburg haben wir es heute trocken. Mit einem Mix aus Sonne und Wolken bei 20 Grad. München 22 Grad. Ebenfalls mit einem Mix aus Sonne und Wolken. Also der Sommer lässt ein bisschen auf sich warten.
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2: Was für eine Creme?
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2: was denn jetzt genau essen?
3: Es steht für Oralverkehr.
2: Hä? Verstehe ich nicht.
3: Shut the fuck.
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hier auf Kiss FM. Ich bin Sherry und Leute, ich weiß, ihr sitzt im Büro. Seid vielleicht ein bisschen genervt. Es ist Donnerstag. Es ist auch irgendwie so ein bisschen grau, zumindest hier in Berlin City. Da hat man nicht so krasse Motivation. Aber ey, ich bin hier am Start für euch bis 14 Uhr mit guter Laune. Und dann starten wir auch entspannt ins Wochenende. Ey, weil Donnerstag ist der neue Freitag.

0: Keine Liebe im Club von Sam Payne hier am Donnerstag auf Kiss FM. Ich bin Sherry und Leute, donnerstags haben wir ja immer unser Musikspecial hier am Start.
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0: Ihr bestimmt die Playlist heute mit dem Thema Kiss FMs Finest, the greatest LGBTQ Anthems. Denn Berlin steht ganz im Zeichen des CSD und wir feiern natürlich mit. Egal ob auf der Straße, auf dem Wagen oder einfach mit den Friends. Die Playlist braucht auf jeden Fall was Buntes und eine geile Hymne. Denn am Samstag geht der CSD ja los. Und Leute, Britney Spears darf in dieser Playlist auf gar keinen Fall fehlen. Hier für euch auf Kiss, Toxic von Britney Spears.

0: Ryan Castro hier auf Kiss FM. Das ist euer Donnerstag. Ich bin Sherry. Ey Leute, noch ein bisschen durchhalten im Büro. Bald ist Mittagspause. Dann ist der Donnerstag auch irgendwann mal vorbei. Schaffen wir zusammen. Gleich in der Kiss FM Playlist für euch. Pop Smoke mit What You Know About Love.
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1: Leute, ich wünsche einen wunderschönen Donnerstag. Ich bin Sherry und Leute, Kiss FM's Finest ist unser Musikspecial jeden Donnerstag für euch hier am Start auf Kiss.
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1: Und heute unter dem Motto The Greatest LGBTQ Anthems, passend zum CSD-Wochenende in Berlin, Songs, die auf keiner Pride fehlen dürfen und seit Jahren die Tanzfläche und Festivals begleiten. Und einer davon ist auf jeden Fall Sam Smith mit Kim Petras, der krasseste, geilste Hit Unholy, hier für euch auf KISS.

Das ist euer Donnerstag hier auf Kiss FM mit mir, Sherry. Leute, noch ein bisschen durchhalten ist angesagt. Dann geht's auch bald eben Mittagspause. Oder vielleicht auch in den Urlaub. Ne? Es ist jetzt auch gerade Urlaubszeit. Und ein Hotspot ist wirklich die Côte d'Azur, Saint-Tropez, Cannes. Da tummeln sich wirklich alle rum, alle Stars. Erling Haaland hat vor ein paar Tagen seinen Geburtstag dort gefeiert. Gestern war Kylian Mbappé in einem krassen Beachclub in Saint-Tropez. Also es ist wirklich die Königsklasse. Ich war auch mal dort, es ist wirklich super schön, aber wirklich schweineteuer. Aber The Weeknd kann euch davon ein Lied singen. Der sagt nämlich in seinem Track K-Pop featuring Travis Scott und Bad Bunny auch so, ja, du chillst in Saint-Tropez und Cannes, aber denkst trotzdem an mich. Hier für euch auf KISS K-Pop.

0: And Paul hier auf Kiss FM am Donnerstag mit drei Rex.
1: Ich bin Sherry, was geht ab? Und gleich in der Kiss FM Playlist. Drake und Hotline Bling ist einfach so ein iconic Track von ihm. Er hat ja viel, aber Hotline Bling, das ist schon ein Banger. Gleich höre ich hier auf Kiss.
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1: Wo ist der Sommer? Auf jeden Fall gerade nicht in Deutschland. Leute, hier in Berlin City haben es gerade 18 Grad. Es sind graue Wolken am Start. Hier und da kann es auch mal regnen heute. Also auf jeden Fall einen Regenschirm am Start haben. Und vielleicht so ein Jäckchen, dass es nicht euch zu kalt wird. In Hamburg haben wir es heute trocken. Mit einem Mix aus Sonnenwolken bei 20 Grad. München 22 Grad, ebenfalls mit einem Mix aus Sonne und Wolken. Also der Sommer lässt ein bisschen auf sich warten.
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3: 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Das ist Home auf Hip-Hop und R&B hier auf KISS.
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0: Lick It von Flo hier auf Kiss FM. Ich bin Sherry, was geht ab, Leute?
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0: Leute, Kiss FMs Finest heute unter dem Motto The Greatest LGBTQ Anthems. Denn am Samstag findet hier in Berlin City der CSD statt. Und da stimmen wir uns auf jeden Fall ein bisschen ein. Und der nächste Song ist auf jeden Fall mehr als nur ein Pop-Hit. Für viele Menschen ist das seit Jahren eine echte Botschaft. Und darum geht's ja auch. Sich nicht klein zu machen, einfach sich immer selbst treu zu bleiben und stolz drauf zu sein, wer man ist und was man ist. Ey, egal wer, was, wie, wo. Total egal. Proud of yourself. Und dieser Track darf heute in der Playlist nicht fehlen. Das ist Christina Aguilera mit Beautiful.

0: FM mit mir, Sherry. Kehlani featuring Lil Wayne, Another Lover hier in der Playlist. Ich bin Sherry, was geht ab? Und gleich in der Kiss-Playlist, ein bisschen emotional, Teddy Swims mit Bad Dreams.
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1: Was geht ab, Kiss Nation? Hier ist Cherry, 12 Uhr Mittag auf Kiss FM. Und ey, gönnt euch mal eine schöne, leckere Mittagspause. Und heute ist auch auf jeden Fall hier so ein Berlin City, 18 Grad, ein ganz komisches Wetter. Da kann man sich auch schon mal zum Mittag eine Pizza, einen Döner gönnen. Also ich hatte schon um 10.30 Uhr ein Stück Kuchen, weil Kollege Malisha hatte gestern Geburtstag und hat richtig geilen Kuchen mitgebracht. Und der war richtig lecker. Deswegen gönnt euch auf jeden Fall auch was. Jetzt gibt's erstmal Mucke hier auf Kiss von Feiern und Deitern. Versprich mir.

0: Auf Kiss FM. Das sind Dave und Tams mit Rain Dance. Ich bin Cherry. Und Leute, donnerstags haben wir immer hier ein Special am Start auf Kiss.
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0: Genau so ist es, Kiss FM Finest. Und Berlin macht sich bereit für den CSD am Wochenende, denn die Vorfreude steigt richtig. Voller Liebe, Vielfalt und jede Menge guter Vibes. Und genau deshalb feiern wir heute bei Kiss FM's Finest die größten LGBTQ-Anthems. Und ein Song, der damals für ordentlich Gesprächsstoff gesorgt hat und bis heute auf keiner Pride Playlist fehlen darf, ist auf jeden Fall Katy Perry mit I Kissed a Girl, ein Track über Neugier, Freiheit und einfach mal das zu machen, worauf man Lust hat. Und genau das passt hier zu Kiss heute perfekt. Hier für euch in der Kiss-Playlist I Kissed a Girl von Katy Perry.

0: mehr Leute so ein bisschen verknallt wieder sein. Crush haben ist doch schön. Juju und Rav Kamora kommen näher hier auf Kiss FM, das ist euer Donnerstag mit mir, Sherry. Und wir stimmen uns hier schon mal fürs Wochenende ein mit diesem Banger von Bruno Mars, 24K Magic. Richtig geiler Track. Hört ihr gleich hier auf Kiss nach dem Wetter.
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0: Ja, es ist wie Herbst, Leute, oder wie so ein Frühlingsanfang. Das Wetter macht hier, was es will. Aktuell haben wir 20 Grad hier in Berlin City. Ein Mix aus Sonne und Wolken. Regen gab es auch schon. Und es ist sehr frisch. Also auf jeden Fall heute eine Jacke am Start haben. Heute in München sind es auf jeden Fall auch 21 Grad. Ein Mix aus Sonne und Wolken. In Hamburg bleibt es heute mal trocken, ausnahmsweise. Mit auch ein paar Wölkchen am Himmel. Ein bisschen schaut die Sonne raus. Also Leute, Jacke am Start haben, einen kleinen Regenschirm. Dann seid ihr auf jeden Fall safe heute.
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0: Das ist euer Donnerstag hier auf KISS FM mit mir, Sherry. Von Berlin-Kreuzberg direkt zu uns in den KISS Tower. Heute Abend bekommt ihr exklusiv einen der angesagtesten Rapper Deutschlands hier bei uns auf KISS FM im Interview.
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0: 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Das dürft ihr auf gar keinen

0: Kiss FM, das ist euer Donnerstagmittag mit mir, Sherry. Und Leute, donnerstags haben wir immer unser Musikspecial am Start. Kiss FMs Finest.
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0: Ja, Leute, und Berlin macht sich ready für den CSD. Überall steigt die Vorfreude auf ein Wochenende voller Liebe, Vielfalt und jede Menge Good Vibes. Und genau deshalb feiern wir heute hier bei Kiss FM's Finest die größten LGBTQ-Anthems. Und eine Künstlerin darf auf gar keinen Fall fehlen, Madonna. Die setzt sich nämlich seit Jahrzehnten ein für die echte Community und Good Vibes. Und dieser Track ist auf jeden Fall ein bisschen zum Feiern, zum Einstimmen. Das ist Madonna mit Celebration.

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2: Heute mit mir, Sherry, Kiss Nation. Was geht ab? Ich wünsche euch einen wunderschönen Donnerstagmittag. Ich war vor 2 Wochen im Griechenland-Urlaub und dann bin ich mit meinen Mädels ins Taxi eingestiegen. Und Leute, ja, es lief einfach Jazik und Luciano. Und wir erstmal ganz geschockt und gucken uns an, denken wir so, hä, wir sind hier gerade in Griechenland, das läuft auf einer Deutschrap. Und der Taxifahrer meinte einfach dann so zu uns, ja, es steht voll auf Luciano und Jazik, sind richtig geile Rapper, hört er voll oft. Also, Jungs, ihr habt bis nach Griechenland, ihr habt es wirklich geschafft. Deswegen auch hier jetzt für uns, für euch in der KISS-Playlist, Jazik mit La Cassette, Candy.

0: Bad Chief, Marco und Zira, gut aus, hier am Donnerstag auf KISS FM. Ich bin Cherry und Leute, donnerstags haben wir immer unser Musikspecial hier auf KISS.
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0: Genau, Leute. Und der Countdown läuft. Am Samstag wird Berlin wieder bunt beim CSD feiern. Hunderttausende Menschen, Liebe, Vielfalt und Zusammenhalt. Und genau deshalb geht's heute bei KISS FM's Finest die größten LGBTQ-Anthems. Und eine davon darf auf jeden Fall nicht fehlen. Britney Spears mit ihrem iconic Track Baby One More Time hat sie Popgeschichte geschrieben und ist bis heute eine absolute Ikone in der Community. Hier für euch auf KISS Britney Spears mit Baby One More Time.

0: von iRasta hier am Donnerstagmittag auf Kiss FM mit mir, Sherry. Was geht, Leute? Und gleich gibt's Drake, ein bisschen softy hier mit Passionfruit in der Playlist. Ganz entspannt. Und vorher schauen wir erstmal aufs Wetter.
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0: Ja, es ist irgendwie so April-Vibe, Leute. Das Wetter macht, was es will. Der Sommer hat sich auch versteckt. In Berlin aktuell 20 Grad, ein Mix aus Sonne und Wolken. Es soll aber später auch noch regnen. In München bleibt es heute trocken, 22 Grad, auch ein Mix aus Sonne und Wolken. Und Hamburg, auch erstaunlich, auch trocken, 20 Grad, Mix aus Sonne und Wolken. Leute, gute Nachrichten. Nächste Woche soll es ein bisschen wärmer werden. Die paar Tage bestehen wir jetzt auch noch.
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0: hier auf Kiss FM mit mir, Sherry. Und heute bei Kiss FM's Finest feiern wir die größten LGBTQ-Anthems und die Songs, die für Freiheit, Vielfalt und Zusammenhalt stehen.
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0: Und wenn es um genau dieses Gefühl geht, darf sie natürlich nicht fehlen. Ariana Grande mit Break Free hat sie so einen echten Pop-Club-Kracher geliefert. Ein Song über Ausbrechen, frei sein und einfach sein eigenes Ding machen. Perfekt zum Einstimmen auf dem Berliner CSD am Samstag. Hier für euch auf KISS, Ariana Grande mit Break Free.

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2: 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Airwaves, Mittelbär oder Shababs Botten. Aber ihr wisst gefühlt nichts über ihn. Das ist euer Donnerstag hier auf KISS. Ich bin Sherry und heute Abend bekommt ihr die Möglichkeit, ihn besser kennenzulernen. 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
2: Das dürft ihr auf gar keinen Fall verpassen. Einen kleinen Vorgeschmack gibt's jetzt schon in der KISS-Playlist für euch. Das ist Paschanim mit Airwaves.

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1: Buongiorno, buongiorno, welcome Kiss Nation. Es ist Donnerstag, der 23. Juli 2026. Bis um 18 Uhr live für euch aus dem Kiss Tower in Berlin-Steglitz. Ragazzi, Special Announcements. 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
1: 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Ja, yo.

0: Gianluca live für euch auf Kiss FM, euer Home auf Hip Hop und R&B. Ragazzi, was geht ab?
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0: Ey. Letzte Woche waren wir mit dem Kiss FM All-Star Team, genau gesagt Franzi, Mille, Caro, Malisha, auf der Bühne beim Motzstraßenfest in Berlin City in Schöneberg und haben Liebe, Vielfalt gefeiert, so wie es sich gehört, Ragazzi. Und jetzt geht's ab, denn letzten Monat war ja der offizielle Pride Month, ne, wie jeden Juni eines jeden Jahres. Und der bevorstehende CSD ist aber auch in der Hauptstadt Deutschlands, in Berlin. Und deswegen machen wir heute bei Kiss FM's Finest die Greatest LGBTQ Plus Anthems. Also, raushauen, welche Tracks dürfen bei keiner Pride fehlen. 030 20 19 17 17. Schickt alles per WhatsApp Sprachmemo gerne rein. Spiele ich euch alles, baller ich euch alles rein. Und da kommen wir nicht um diese Hymne drumrum, ne? Allein wenn die ersten paar Sekunden...

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3: Hier gibt's nicht nur Hip-Hop- und R&B-Musik, hier gibt's auch die Fun-Facts zu zum Beispiel diesem Track hier von Nelly.
4: Wisst ihr, wofür das EI steht?
3: Nee, weiß ich nicht. I.
4: Ladies, Fellas, Friends, wenn ihr gerade mit euren Kids im Auto seid, bitte mal ganz kurz leiser drehen. Es steht für Edith, also für...
3: Nee, was? Verstehe ich nicht. Was denn jetzt genau essen?
4: Du Dreckiger, du weißt ganz genau, dass es mir unangenehm ist, über sowas zu sprechen. Du weißt.
3: Was denn?
5: Ich habe auch keine Ahnung. Ich weiß auch nicht. Carolina, kannst du vielleicht noch mal ein bisschen erklären?
4: Cookie and the Cream.
3: Was für eine Creme?
5: Cookie.
4: Oh mein Gott. Es steht
3: was
4: für,
3: denn jetzt genau essen?
4: Es steht für Oralverkehr.
3: Hä, verstehe ich nicht.

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0: Donnerstagnachmittag. Ragazzi, aber es ist Donnerstag. Ihr seid hier bei Gianluca Live auf KISS. Heißt für euch Special Playlist. Let's go.
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0: Der Pride Month ist eigentlich Juni, aber in Berlin haben wir erst letzte Woche mit dem KISS FM All-Star-Team, gemeinsam mit euch, das Mottstraßenfest gefeiert. Das lesbisch-schwule Stadtfest, traditionell jedes Jahr in der Hauptstadt in Schöneberg. Und wusstet ihr, dass es in Deutschland jährlich von April bis Oktober über 130 Christopher Street Days gibt? Ja, CSD, Pride Parade. Und der in Berlin ist jetzt am kommenden Wochenende, 25. Juli, der größte CSD der Hauptstadt. Der startet um 12 Uhr. In der Leipziger Straße und endet am Brandenburger Tor. Und wir haben gedacht, komm, also für KISS FMs Finest nehmen wir einfach die Pride Anthems. LGBTQ+ Anthems, die auf keiner Pride fehlen dürfen. 030 20 19 17 17. Wir suchen Banger, wir suchen Sachen, bei denen man geil mittanzen, mitsingen kann. Und natürlich, wie jedes Jahr auf dem Mottstraßenfest oder auch beim Cologne Pride in Köln oder in Hamburg oder in Stuttgart oder in München, kommen wir nicht um diesen Track rum. Ariana Grande zusammen mit Zedd. Break Free auf KISS FM bei Finest.

0: Luciano und Sieg mit Gimme Love auf Kiss FM, euer Home of Hip-Hop in R&B. Gleich haben wir es 14:44. In der Playlist habe ich für euch Baby Keem, Apache 207 und noch viel, viel mehr.
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0: Ich sag euch, wie es ist. Alles andere als geil bei uns in der Kiss Nation. Temperaturen heute wieder extrem weit voneinander entfernt. Kann ich euch sagen, warum? Denn während in der nördlichen Hälfte Deutschlands es sehr, sehr grau und sehr, sehr fresh ist, bei maximal 20 Grad, unter anderem Berlin, Hamburg und Dresden, da ist sowieso gefühlt den ganzen Tag nur nass, ist es NRW und Süddeutschland generell sehr nice, bei 24 Grad. Aber für Schwimmbad, für den See, eure geilen Barbecue-Partys, muss es einfach ein bisschen geiler werden. Und das passiert am Samstag. Überall in der Kiss Nation wieder richtig nice, viel Sonne, kaum Regen bei 28 Grad. Dann wird es wieder kurz fresher, bevor es Anfang nächster Woche wieder unnormal heiß wird. Achtung, festhalten, bei bis zu 35 Grad. Geil. Müssen halt noch warten, aber ansonsten geil.
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1: Mit Alex. Die EU-Kommission hat Strafen in Höhe von 890 Millionen Euro gegen Google verhängt. Dabei geht es zum einen um die Bevorteilung eigener Dienste bei Sucheanfragen. Zum anderen bestraft die Brüsseler Behörde den Konzern dafür, App-Entwickler auf Android-Telefonen in ihrer Kommunikation mit Kunden einzuschränken. Wegen eines Waldbrands in der Nähe von Bordeaux sind rund 12.000 Touristen und Einheimische evakuiert worden. Es seien mehrere Campingplätze und Ferienzentren in der Region geräumt worden, teilten die Behörden im Südwesten Frankreichs mit. Rund 500 Feuerwehrleute kämpfen gegen die Flammen. Der E-Bike-Hersteller Heffa bringt ein schreiendes Modell auf den Markt. Man braucht kein Schloss mehr, sondern kann mit dem Handy elektronisch das Vorderrad blockieren. Versucht ein Dieb, das Bike hochzuheben, dann kommt das.
2: Hey, Finger weg von meinem E-Bike! Hilfe, mein E-Bike!
1: Das dürfte Diebe wohl abschrecken.
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3: 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Bleibt bei mir.

0: großen R&B-Sänger. Leider hört man kaum noch was von ihm. Ich würde mir so sehr wünschen, dass ihn irgendjemand wieder signed, falls er ungesigned ist, und dass er wieder neue Mucke rausbringt. 15 Uhr und 7 Minuten, Ragazzi. Happy Donnerstag. Hier ist Gianluca live. Und jetzt aufgepasst, liebe Deutschrap-Fans. Berlin born and raised. 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
0: That's right, baby. The one and only Paschanim hier im Kiss Tower in Berlin-Steglitz. Also, einschalten und weitersagen 20 Uhr auf Kiss, auch im Web und als App im Stream. Hier ein kleiner Antipasto für später. Paschanim.

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0: Kreuzfahrt 4, euer Weg in Richtung Feierabend an diesem Special Donnerstag.
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0: Gianluca live für euch am Start. Und am Wochenende ist in Berlin die größte CSD Pride Parade, Ladies and Gentlemen. Es wird Liebe und Vielfalt gefeiert, was das Zeug hält. Und deswegen haben wir es zum Anlass genommen, das heute bei Kiss FMs Finest zum Motto zu machen. Wir suchen the greatest LGBTQ plus Pride Anthems. Songs, Banger, zu denen man mittanzen kann, mitsingen kann, die auf keiner Pride Parade fehlen dürfen. 030 2019 1717, schickt mir jetzt alles gerne rein auf WhatsApp über Kiss Contact. Und auch am vergangenen Wochenende, als wir mal wieder, wie es jährlich Tradition ist bei Kiss FM, beim Mottstraßenfest waren, beim Lesbisch-Schwulen-Stadtfest in Berlin-Schöneberg, da musste dieser Track laufen. Das ist der Song, den kannst du 3000 Mal spielen. Die Leute gehen ab, ihr geht ab, wir gehen ab. Will.i.am, Britney Spears, Scream and Shout.
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0: in meinem Whip.
1: Aber ich will gar nicht, dass es entspannt ist, weil am Wochenende CSD in Berlin ist.
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1: Es wird gefeiert, es wird geliebt und die Vielfalt hochgehalten. Heute bei Kiss FMs Finest anlässlich des anstehenden CSD-Wochenendes bei uns in Berlin. Motto: Greatest LGBTQ Plus Anthems. Welche Banger dürfen bei keiner Gay Pride fehlen? 030 20 19 17 17. Natürlich habe ich euch gelesen, natürlich habe ich es wahrgenommen. Jetzt für euch Katy Perry, I Kissed a Girl.

0: Er wurde gefragt von US-amerikanischen Journalistenkollegen, gar nicht mehr so lange her, du hast ja noch einen Haufen Michael Jackson-Songs, was passiert mit denen? Dann hat er klargestellt, naja, ich habe sie ja für ihn geschrieben, aber ich bring's nicht übers Herz, sie zu releasen oder sie jemandem zu geben. Es gab Leute, die ihm empfohlen haben, gib sie doch Jafar Jackson, also praktisch seinem Neffen. Dem Neffen von Michael, der ihn jetzt im Biopic gespielt hat. Fand er ganz gut, hat er aber doch nicht gemacht. Gib sie doch Janet Jackson, der Schwester des King of Pop, weil die ist ja noch aktiv. Sagt er, ja, auch nicht schlecht, aber er bringt's nicht übers Herz. Nio war das mit So Sick hier auf KISS FM, Home of Hip Hop and R&B. Gianluca live für euch gleich mit Fine and Dalton, versprich mir. Wes Nelson, Young Bane, Tyler und noch viel, viel mehr.
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0: Geil ist es nicht, ne? Knapp 20 Grad in Berlin und Hamburg, trotzdem viel Regen und es kommt und geht, diese grauen Scheißwolken, nervt dieses Todes. Sonne und Wolken wechseln sich aber in der KISS Nation generell heute ab. Während es in Berlin, Hamburg und in Sachsen-Anhalt gefühlt wirklich nur grau und zu fresh ist, ist es in NRW und in Süddeutschland heute eigentlich ziemlich nice, bei 24 bis 26 Grad und Sonne. Wer aber wieder auf chillig grillen, ins Schwimmbad oder auf entspannter Basis in den Park will, good news, Samstag wird es überall wieder richtig warm, dann ein, zwei Tage fresher und ab Dienstag ist es in der ganzen KISS Nation wieder geil bei bis zu 35 Grad. Gönnt euch.
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1: mit Alex. Google muss Strafen in Höhe von 890 Millionen Euro zahlen. Das hat die EU-Kommission entschieden. Es geht um die Bevorteilung eigener Dienste bei Suchanfragen und darum, dass Google App-Entwickler auf Android-Telefonen in ihrer Kommunikation einschränkt. Brasilien will den neuen Zollaufschlägen von US-Präsident Trump trotzen. Sein Land werde nicht herumsitzen und jammern, sondern sich andere Abnehmer suchen, sagte Präsident Lula da Silva. Für von den Zöllen betroffene Unternehmen kündigte der linksgerichtete Staatschef finanzielle Hilfen an. Auf einem EasyJet-Flug hat es eine Schlägerei gegeben. Rund 10 Passagiere sollen sich beim Flug von Teneriffa nach Liverpool geprügelt haben. Der Pilot drehte deshalb um. Am Flughafen wartete schon die Polizei auf die Beteiligten. Warum die Schlägerei überhaupt ausgebrochen ist, ist noch nicht klar. Danach konnte das Flugzeug aber seine Reise fortsetzen.
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0: aus. Egal wo sie ist, sie füllt Stadien, Arenen. Eine der größten. Nicht umsonst Living Legend genannt von Musikkritikern. Zu Recht diesmal, zu Recht. Alicia Keys, If I Ain't Got You auf Kiss FM. 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Gianluca live für euch und Deutschrap-Fans, aufgepasst. Special Announcement für euch, denn er ist in Berlin geboren und aufgewachsen. 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
0: Richtig gehört. Der Bruder Paschanim ist zu Gast bei uns im KISS Tower in Berlin-Steglitz und hat ein Takeover. Einschalten, weitersagen, 20 Uhr auf KISS. Und jetzt ein Vorgeschmack. Sommergewitter für euch. Hier.

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0: für diesen Track. Das ist mitunter das Beste, das ich das ganze Jahr gehört habe. Und es würde mich nicht überraschen, wenn die Summer Track of the Year nach Hause holen. Mal gespannt. Summer Jam und Billa Joe mit diesem Banger-Track Kilimanjaro, der einfach nur Bock macht auf Tanzen, auf Feiern. Apropos Tanzen und Feiern.
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0: Gianluca Live für euch heute, wie jeden Donnerstag, Special Playlist. Aufgrund des anstehenden CSDs in Berlin, jetzt am Wochenende, haben wir bei Kiss FM's Finest das Motto The Greatest LGBTQ Plus Anthems. Welche Banger müssen bei jeder Pride Parade am Start sein? Wir hatten Kylie Minogue, was hatten wir noch? Wir hatten Gloria Gaynor. Tschüss. Später baller ich euch noch Cher rein. Britney Spears, Will I Am It, Scream and Shout. Katy Perry haben wir gehört und. Aber es gibt keine Gay Pride, CSD oder was auch immer, ohne diesen Banger von der, wie ich finde, würdigen Nachfolgerin von Madonna. Die Queen of Pop der neuen Generation, Lady Gaga, Born This Way.
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0: von Party Next Door. Drop something. We all want another album. Wir wollen alle ein neues Album oder eine neue Tour. Vor zwei Wochen hat er Geburtstag. Party Next Door zusammen mit Drake. Hier bei Kiss FM mit Nokia. 16.36 Uhr. Gianluca live für euch. Happy Donnerstag.
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0: CSD jetzt am Wochenende bei uns in Berlin City und wir nehmen das zum Anlass und machen das zum Motto. The Greatest LGBTQ Plus Anthems, also die krassesten Pride-Hymnen, die auf jeder Pride, auf jeder Parade am Start sein müssen. Wir hatten Kylie Minogue, wir hatten natürlich Lady Gaga, Gloria Gaynor und. Später habe ich euch noch Cher reingepackt, also heute Spiking at its best in der Kiss FM Playlist. Und wir hatten wirklich vor ein paar Minuten erst Lady Gaga und da habe ich sie ja deklariert als die würdige Nachfolgerin der Queen of Pop Madonna. Zu Recht auch, Lady Gaga alles erreicht. Ne? Also nicht nur im Film, sondern natürlich auch in der Mucke. Aber wir dürfen natürlich sie nicht übergehen. Denn sie galt in den 90ern und auch bis in die 2000er, bis sie sich die Glatze rasiert hat. Leider ein Mensch, der sehr, sehr viel gelitten hat in der Vergangenheit, bis heute immer noch zu kämpfen hat mit sich selbst. Aber eine der größten Pop-Talents in der Geschichte der Musik. Ladies and Gentlemen, Britney Spears.

0: Kiss Classics gibt es wie immer jeden Freitagabend bei uns auf Kiss FM, gehostet von Kollegin Carolina aus Big Mo's Morning Show. Dürft ihr euch darauf freuen, direkt nach Gianluca Live im Anschluss. Jeden Freitag. Und wenn ihr nicht warten könnt, dann ab in die Kiss FM App, da haben wir einen Kiss Classic Stream für euch mit 24/7 nur so einer Mucke. Gleich Lacazette und Jazique in der Kiss Playlist, Tiger, Lil Wayne, Flo und noch viel, viel mehr.
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0: Ja, lasst euch jetzt nicht täuschen, ne? Vor allem liebe Kiss Nation in Berlin und Hamburg. Wenn mal ganz kurz so ein Mini-Sonnenstrahl rauskommt, wo ist der Sommer, Leute? Wo ist der Summer-Vibe? Weg. Viele Wolken, stellenweise Regen bei uns in der Kiss Nation. Berlin und Hamburg 20 Grad und grau. Dresden gefühlt den ganzen Tag irgendwie nur nass. NRW und Süddeutschland aber heute nice. 24 Grad, geil. Aber fürs Schwimmbad, für Seen, Weiher oder eure geilen Barbecue-Escalation-Partys, da muss es einfach ein bisschen geiler werden. Und das passiert am kommenden Samstag. Überall in der Kiss Nation wieder richtig nice. Viel Sonne, kaum Regen, 28 Grad. Dann wird es wieder ein, zwei Tage fresher, bevor es Anfang nächster Woche wieder unnormal heiß wird. Bei bis zu 35 Grad.
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0: blockieren, wie das für... 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
1: Mit Alex. Die EU-Kommission hat Strafen in Höhe von 890 Millionen Euro gegen Google verhängt. Dabei geht es zum einen um die Bevorteilung eigener Dienste bei Suchanfragen. Zum anderen bestraft die Brüsseler Behörde den Konzern dafür, App-Entwickler auf Android-Telefonen in ihrer Kommunikation mit Kunden einzuschränken. Wegen eines Waldbrands in der Nähe von Bordeaux sind rund 12.000 Touristen und Einheimische evakuiert worden. Es seien mehrere Campingplätze und Ferienzentren in der Region geräumt worden, teilten die Behörden im Südwesten Frankreichs mit. Rund 500 Feuerwehrleute kämpfen gegen die Flammen. Der E-Bike-Hersteller Heffa bringt ein schreiendes Modell auf den Markt. Man braucht kein Schloss mehr, sondern kann mit dem Handy elektronisch das Vorderrad blockieren. Versucht ein Dieb, das Bike hochzuheben, dann kommt das.
2: Hey, Finger weg von meinem E-Bike! Hilfe, mein E-Bike!
1: Das dürfte Diebe wohl abschrecken.
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Launch ist ein neues Album Launch Musik und ihr Kiss Nation habt heute die einmalige Chance, ihn von einer ganz anderen Seite zu erleben. Wer das ist, das hört ihr in nur zwei Tracks. Direkt nach Vanilla Ice mit Ice Ice Baby. Vorher aber noch eine unfassbar geile Stimme. Jetzt für die letzten paar Meter im Job. Teddy Swims, Mr. Know-It-All, 17:01 Uhr an eurem Donnerstag, dem 23. Juli. Hier ist Gianluca für euch auf KISS FM.

0: Ice Ice Baby von Vanilla Ice. Kiss Classic, euer Home of Hip-Hop und R&B mit mir, Gianluca Live. Was geht, Kiss Nation? Und jetzt, liebe Deutschrap-Fans, aufgepasst. Er ist geboren und aufgewachsen in Berlin-Kreuzberg. Einer der krassesten Rapper der letzten Jahre. Alleine in den letzten Jahren hat er über 13 Mal Gold und 20 Mal Platin geholt. Und heute um Mitternacht launcht er sein neues Album Lounge Musik. Und ihr, Kiss Nation, ihr hört heute Abend exklusiv nicht nur neue Mucke von ihm, sondern habt die Chance, den Bruder von einer ganz anderen Seite zu erleben. So wie ihn noch nie jemand erlebt hat.
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0: That's right, baby. Pascha nimmt in wenigen Stunden hier auf Kiss und auch im Web und als App im Stream. Hier als kleiner Antipasto für gleich. Pascha nimmt mit Airwaves auf Kiss FM.

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1: Dann hör doch Rock.
0: Ich weiß nicht, ob das da inhaltlich besser
2: ist. Klassische Rockballaden eigentlich doch meistens schon.
3: Ja, siehst du. Dann geh doch
2: nicht so viele, im Rock sind, glaube ich, nicht so viele Faktoren.
1: Oder hör Jazzmusik.
0: Wie nochmal?
2: Okay, das ist also der Beweis, dass Mo noch nie Jazz in seinem Leben gehört hat.
1: Natürlich.
2: Ja, okay.
1: Lelele. Ich bleib hier lieber bei Lelele und Lalala und ha, ha, ha, ha, ha, ja, mit Lloyd und Lil Wayne U. Das ist Home of Hip-Hop und R&B.

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0: Good Flirts von Baby Keem, Kendrick und Momo Boyd. Das ist euer Sound für den Feierabend. Home of Hip-Hop und R&B. Gianluca live euch am Donnerstag mit einer Special Playlist. Denn jetzt am Wochenende ist Christopher Street Day bei uns in der Mutterstadt.
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0: Heute unter dem Motto The Greatest LGBTQ Plus Anthems. Welcher Banger darf bei keiner Pride Parade fehlen? 030 20 19 17 17. Natürlich habe ich euch gelesen. Natürlich habe ich eure Sprachmemos. Und ihr wollt ihn alle. Ihr wollt ihn alle. Natürlich gibt es jetzt für euch David Guetta featuring Sia mit der Pride-Hymne schlechthin. Titanium bei Kiss FM's Finest. 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

0: mit Mud. Nicht umsonst haben sie Anfang des Jahres auch einen Grammy gewonnen dafür. Zumindest Lian Thomas, großartiger Künstler. Kiss FM am Start für euch. Gianluca live und am Wochenende ist CSD in Berlin.
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0: Heute unter dem Motto The Greatest LGBTQ Plus Anthems. Welcher Banger darf bei keiner Pride fehlen? Ihr habt uns ihr habt uns sehr viele Sachen zugeschickt. Let's see. Kaum eine Künstlerin steht so krass für Liebe, für Vielfalt und einfach nur Party wie sie. Zu Recht die Queen of Pop bis heute. Zuletzt auch beim, nicht Super Bowl, sondern der Halftime-Show der FIFA-Fußball-Weltmeisterschaft 2026. Ladies and Gentlemen, Madonna bei Kiss FM's Finest mit Celebration.

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1: Wetter-Update. Auch wenn es sich nicht so anfühlt, aber momentan zwischen 18 und 20 Grad. Sonne und Wolken wechseln sich in Berlin und Hamburg ab, während es bei uns eben ein bisschen fresher ist und in Sachsen-Anhalt gefühlt sowieso nur grau, ist es in NRW und in Süddeutschland heute eigentlich ziemlich nice. 25 Grad und Sonne, kein Scheiß. Wer aber wieder auf chillig grillen, ins Schwimmbad oder auf entspannter Basis in die Parks will, gute Nachrichten. Samstag wird es überall wieder richtig warm, dann ein, zwei Tage fresher und ab Dienstag ist es in der ganzen KISS Nation wieder geil bei bis zu 35 Grad. Gönnt euch.
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1: mit Alex. Google muss Strafen in Höhe von 890 Millionen Euro zahlen. Das hat die EU-Kommission entschieden. Es geht um die Bevorteilung eigener Dienste bei Suchanfragen und darum, dass Google App-Entwickler auf Android-Telefonen in ihrer Kommunikation einschränkt. Brasilien will den neuen Zollaufschlägen von US-Präsident Trump trotzen. Sein Land werde nicht herumsitzen und jammern, sondern sich andere Abnehmer suchen, sagte Präsident Lula da Silva. Für von den Zöllen betroffene Unternehmen kündigte der linksgerichtete Staatschef finanzielle Hilfen an. Auf einem EasyJet-Flug hat es eine Schlägerei gegeben. Rund 10 Passagiere sollen sich beim Flug von Teneriffa nach Liverpool geprügelt haben. Der Pilot drehte deshalb um. Am Flughafen wartete schon die Polizei auf die Beteiligten. Warum die Schlägerei überhaupt ausgebrochen ist, ist noch nicht klar. Danach konnte das Flugzeug aber seine Reise fortsetzen.
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2: Friends, was geht? Jeden Donnerstag haben wir hier bei Kiss FM eine ganz besondere Playlist.
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2: Yes, ihr entscheidet, was wir hier für Tracks spielen. Und das zu einem bestimmten Motto. Heute geht's passend zum CSD am Samstag in Berlin um eure favorite LGBTQ-Anthems. Also alles, was euch das Gefühl von Freiheit und guter Laune bringt. Euch fällt safe was ein. 030 2019 1717. Und solange ihr noch am Überlegen seid, zeige ich euch einer meiner Favorites. Ihr kennt doch alle diesen Song, zu dem man die Arme hebt und einfach fühlt. Für mich ist das We Found Love von Rihanna hier auf Kiss FM. Yeah.

0: Bowser und Fastboy mit Air Force One hier auf KISS FM am Donnerstagabend. Ich bin Malisha. Was geht? Ihr kennt ihn und seine Songs alle. Airwaves, Shabab Spotten, Mittelmeer. Trotzdem wisst ihr so gut wie gar nichts über Pashanim. Und das ändern wir heute Abend.
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0: Exklusiv auf KISS FM. 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Das wollt ihr safe nicht verpassen. Also hört ab 20 Uhr auf jeden Fall hier bei KISS FM rein. Einen kleinen Vorgeschmack habe ich jetzt schon für euch mit seinem Track Airwaves.
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0: Call Out My Name von The Weeknd hier beim Home of Hip-Hop und R&B. Morgen is the day of the day. Tyler bringt ihr Album A-Pop raus. Gefühlt seit 100 Jahren wird dieses Album angeteased und jetzt ist es morgen endlich soweit. Da werden safe nochmal Songs drauf sein, die wir den ganzen Sommer durchhören. Dieser Track hier aus dem Album ist schon raus. She Did It Again featuring Sarah Larsson hört ihr gleich hier auf KISS FM.
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2: Hier gibt's nicht nur Hip-Hop und R&B-Musik, hier gibt's auch die Fun-Facts zu zum Beispiel diesem Track hier von Nelly.
3: Wofür das EI steht?
2: Nee, weiß ich nicht.
3: Ladies, Fellas, Friends, wenn ihr gerade mit euren Kids im Auto seid, bitte mal ganz kurz leiser drehen. Es steht für Edith, also für...
2: Nee, was denn? Verstehe ich nicht. Was denn jetzt genau essen?
3: Du Dreckiger, du weißt ganz genau, dass es mir unangenehm ist, über sowas zu sprechen. Du weißt...
4: Was denn?
5: Ich habe auch keine Ahnung. Was ich weiß auch nicht, Carolina kann es vielleicht noch mal ein bisschen erklären.
3: Cookie in the cream.
2: Was für eine Creme?
3: Cookie. Oh mein Gott.
2: Es steht was denn jetzt genau essen?
3: Es steht für Oralverkehr.
2: Hä, verstehe ich nicht.

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0: Friends, am Wochenende ist es bunt in Berlin.
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0: Die Playlist hier klingt wieder ganz besonders. Ihr entscheidet nämlich mit. Heute wollen wir der LGBTQ-Community ein Special Shoutout geben, passend zum CSD in Berlin am Samstag. Deshalb spielen wir schon den ganzen Tag lang eure Favorite LGBTQ-Hymnen. Also immer her damit, 030 2019 1717. 17. Ich kann auf jeden Fall nicht davon sprechen, ohne die Representerin herself zu spielen. Hier ist Lady Gaga mit Pokerface auf KISS FM.

0: Another Lover von Kehlani und Lil Wayne hier bei Get Unready mit Malisha. Vom R&B-Hip-Hop-Duo gehen wir rüber zum R&B-Afro-Beats-Duo. Klingt auch irgendwie wild. Be honest, you want this, but can be hard. Der Track ist auch absolut wild, aber in a good way. Be Honest von Georgia Smith und Burna Boy hört ihr gleich hier auf KISS FM.
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1: Friends, ich hoffe, ihr genießt euren Abend. Die Playlist hier klingt natürlich wieder anders als sonst. Ihr entscheidet nämlich mit.
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1: Passend zum CSD am Samstag in Berlin gibt's heute ein Special Shoutout an alle aus der LGBTQ-Community. Wir spielen den ganzen Tag lang eure Hymnen. Also Friends, wenn euch Songs einfallen, die embracen, die euch frei fühlen lassen und einfach Spaß machen zu hören, dann immer her damit. 030 20 19 17 17. Während ihr am Überlegen seid, gebe ich euch einen Song, der, ich sag mal, das Biest in euch hervorruft, aber auf gute Art. Wenn ihr versteht, was ich meine. Hier ist Toxic von Britney Spears auf KISS FM.

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1: Am Wochenende wird die LGBTQ-Community in Berlin gefeiert und es gibt Special Performances. Das ist Get Unready mit Malisha. Wenn ihr am Wochenende in Berlin seid, noch keine Pläne, aber Bock habt, mal wieder was Nices zu erleben, dann sehen wir euch auf jeden Fall beim Christopher Street Day. Abgesehen davon, dass Berlin farbenfroh und voll sein wird, wurden zwei Auftritte angekündigt. Icky Mel und Sarah Connor performen am Brandenburger Tor. Gerade jetzt, während Icky so im Hype in Amerika ist, ist es vielleicht nochmal besonders special, sie live zu sehen. Ihren Track Jiggy zusammen mit Philo, Lucry und Swenna hört ihr jetzt hier auf KISS FM.

0: Und Drake hier beim Home of Hip Hop und R&B am Donnerstagabend. Ich bin Malisha. Nice, dass ihr am Start seid.
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0: Meiner Meinung nach der deutsche Sommersong des Jahres. Kilimanjaro von Summer Jam und Billa Joe. Hört ihr gleich hier in der Kiss FM Playlist. 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
3: Ich bleib hier lieber bei Lilele und Lalala und mit Lloyd und Lil Wayne U. Das ist Home auf Hip-Hop und R&B hier auf KISS.
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0: Titimi Pregunto von Bad Bunny hier auf Kiss FM am Donnerstagabend. Ich bin Malisha. Was geht? Bei welchem Song könnt ihr nicht anders als einfach mitzuschreien?
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0: Ja, ich meine mitschreien und nicht mitsingen. Den ganzen Tag lang spielen wir passend zum Christopher Street Day am Wochenende in Berlin die besten LGBTQ-Hymnen. Und da sind so viele Songs dabei, bei denen ihr einfach mitschreien müsst. Entweder kollektiv mit euren Friends oder alleine im Auto, aber mit geschlossenen Fenstern. Haut mal eure Songs raus am KISS Contact 030 20 19 17 17. Wenn ihr mich fragt, hat Kelly Clarkson genau so einen Song vor über 20 Jahren rausgebracht. Hier ist Since You've Been Gone auf KISS FM.

0: Das hier ist Get Unready mit Malisha am Donnerstagabend. Nice, dass ihr am Start seid. Es lohnt sich auf jeden Fall für euch dran zu bleiben. 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
0: 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Einen kleinen Vorgeschmack bekommt ihr jetzt mit seinem Track Shabab Spotten.
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0: Das hier ist euer Home of Hip-Hop und R&B. Mein Name ist Balisha. Nice, dass ihr am Start seid.
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0: Baby Keem kommt im September nach Deutschland. Wirklich, im Herbst gibt's viel zu viele krasse Konzerte, die eigentlich keiner von uns verpassen darf. Den Track Good Flirts zusammen mit Kendrick Lamar hört ihr gleich hier in der KISS-Playlist.
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0: Es ist Donnerstagabend, der 23.04.2026 und ihr hört Lounge FM mit Pascha Dirn.
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0: Berlin, mein Name ist Paschanim und das ist Launch FM auf Kiss FM. Danke, dass ihr eingeschaltet habt. Mein Album Launch Musik kommt heute Abend und als großer Radio-Fan und Kiss FM-Fan habe ich hier meine kleine eigene Sendung. Hier, Abu Glitch ist auch dabei.
1: Was geht ab, Berlin?
0: Und RB030 ist auch dabei.
2: Schuh, Berlin, was geht? Shoutout erstmal an meinen Bruder Ennis und Danilo. Herzlichen Glückwunsch nachträglich und schöne Grüße an meine Eltern.
0: Schöne Grüße auch an meine Eltern, Großeltern, Cousins, alles. Grüße an den Postladen Bergmann-Ecke Nostitz. Grüße an ganz Mehringen am Kreuzberg, ganz Berlin.
2: Aiua.
0: Und danke an KISS FM und danke an Gianni.
3: Abu Glitch hat tot raus, gut, Wallah.

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1: Heute Abend bleibt es in Berlin wechselhaft bewölkt mit vereinzelten Schauern. Morgen wird es überwiegend trocken und angenehm bei bis zu 23 Grad. Am Samstag wird es mit viel Sonne und bis zu 29 Grad schon deutlich sommerlicher, bevor am Sonntag wieder mehr Wolken und einzelne Schauer aufziehen. In diesem Sinne, schönes Wochenende Berlin. An alle, die jetzt erst einschalten, wir sind immer noch auf Lounge FM. Neben Abu Glitch habe ich auch noch einen Gast dabei. Mein Abi, stell dich mal bitte einmal vor.
2: Soll ich mich jetzt vorstellen? Okay. Also für alle, die mich nicht kennen, mein Name ist Bond, James Bond. Chan, ich freue mich sehr, hier zu sein. Danke für die Einladung und die Gastfreundschaft. Heute Abend ist ja Lounge Night, wie ich hörte. Und naja, ich stimme mich mal ein mit einem Martini. Cheers, Chan.
1: Cheers, James. Hast du vielleicht einen Musikwunsch?
2: Also wenn ich mir einen Song wünschen dürfte, was würde ich sagen? Okay. Porcelain von Moby.
1: Sehr, sehr stark. Abu Glitch, hast du gehört?

0: Chan. Sag mal, dein Album Lounge Musik kommt ja heute Abend raus. Ich freue mich schon sehr darauf, muss ich dir ganz ehrlich sagen. Wir durften ja bereits zwei Singles hören und wie ich mitbekommen habe, kursieren ein paar Leaks im Internet und das klingt alles wirklich sehr, sehr vielversprechend. Was ich mich gefragt habe und was auch sicher viele Fans von dir wissen wollen, was bedeutet eigentlich Lounge für dich?
1: Ja, erstmal vielen Dank, James. Ich küsse deine Augen. Ist sehr schwer zu erklären. Ich habe mal ein paar Begriffe, die für mich Lounge sind, mitgebracht. Vielleicht hilft das. Nokia 8800, alte Potsdamer Platzarkaden, die Farbe Orange, Hi-Fi Soundsysteme, Ambilight, Blu-ray-DVDs, Spielbank Potsdamer Platz, Walter PPK, Porzellan-Aschenbecher, Cappuccinos, Espressos, Air Max 2013, September der Monat, der Tag Freitag, Boss Green, Boss Orange, Aqua Di Gio, Dolce Gabbana, Late Blue, Big Red Kogumi und Casino Royale, der Film. Müsst du also eigentlich am besten wissen.
0: Ja, ich kenne mich mit dem Film ein bisschen aus, aber ich weiß genau, was du meinst. Es ist ein... Wie sagt man so schön, bestimmtes Lebensgefühl, ein bestimmter Lifestyle. Was können wir noch von deinem Album erwarten? Also, wird es Features geben zum Beispiel?
1: Ja, ich hab meine Jungs von ADS dabei, RB030, Selim61 und Nizzy19 und eine Berliner Legende, Azuro. Falls manche nicht kennen, haben wir, glaube ich, einen Song dabei.

Der nächste Song ist auch von einer Berliner Legende. Wir spielen tatsächlich bald auf dem gleichen Festival, Tefeld Festival, am 21.08. Hier ist Paul Kalkbrenner mit Sky and Sand.

0: Traffic Update. Stau auf der 100 Stadtring Richtung Treptow. Hier müsst ihr zwischen Schmargendorf und Kreuz Schöneberg mit bis zu 20 Minuten Verspätung rechnen. Außerdem Wedding, Müllerstraße, Stadteinwärts zwischen Fern- und Sellerstraße ist nach einem Wasserrohrbruch nur eine Spur frei. Blitzerwarnung auf der Bornholmer Straße und ein mobiler Blitzer auf der Masurenallee in Charlottenburg. Gute Fahrt und passt auf euch auf.
1: Und passt auf, Leon. Kiko auf 4 Kennzeichen. Alte Münze.

0: Grüße an alle, die gerade zuhören. Egal ob im Auto, zu Hause, bei der Arbeit, beim Sport, im Knast, egal wo, ich küsse eure Augen. Das war Masari mit Smay for Me, ein libanesischer R&B-Sänger aus Kanada. Dieser hat mir mein Onkel damals in Türkei gezeigt, auch sehr, sehr loungig. Der nächste Song ist für harte Zeiten, wenn man mal nicht weiter weiß. Auch von einer Berliner Legende. Grüße an Hassan K. Und dieser hat uns auf jeden Fall viel Kraft gegeben damals.
1: Achla Hassan. 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

0: Jeanne, du bist ja ein großer Filmfan. Das habe ich gehört jedenfalls. Führst bei all deinen Videos Regie. Wenn man jetzt mal fragen würde, welche Filme wären für dich Filme, die gute Inspiration für dein Album sind, die so richtig launch sind?
1: Wallah, super Frage, James. Kennst du The Business, diesen englischen Mafia-Film?
0: Feier ich.
1: Auf jeden Fall sehr launch. Dann Miami Vice 2006.
0: Auch.
1: La Piscine mit Romy Schneider. Casino Royale, da hast du wirklich tot raus, gut, James.
0: Ach, ich hab's immer wieder versucht, vor allem die Szene auf dem Stuhl.
1: Was sind für dich Filme, die launched sind?
0: Also, wenn ich anfange, höre ich nicht auf. Also, zwei Filme finde ich immer, die feiere ich. Das ist Der Schakal, das Original, da haben wir uns schon mal drüber unterhalten, aber auch der neue. Und Spy Game. Aber jetzt mal kurz eine Frage. Wann kommt denn dein erster Film?
1: Ja, da darf ich leider noch nicht zu viel verraten, James. Ich bin auf jeden Fall an mein Regiedebüt dran. Wird kein Film über mich, wird einfach ein kranker Film. Und ja, bald mehr dazu.
0: Also, ich kann nur sagen, ich bin wahnsinnig gespannt und freue mich drauf. Und falls wir zwischendurch mal jemanden brauchen, wenn ich jetzt keine Zeit habe, die Welt zu retten, dann kannst du ja die Welt retten. Aber erstmal freue ich mich jetzt auf Lounge-Musik.
1: Ja, James, vielen Dank, dass du dabei warst.
0: Immer gerne.
1: In den Augen, bester Mann. Und danke Kiss FM, danke Abu Glitch, danke an alle Produzenten, die beim Album mitgearbeitet haben. An der Stelle Fred für Palästina, Fred für Kurdistan, lasst euch nicht ärgern. Und um 0 Uhr hört Launch-Musik. Ich küsse eure Augen, Grüße an ganz Berlin.

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0: Heute eine Stunde später, aber nicht minder heiß und innig erwartet von euch. DJ Cassius Clay jetzt für euch an den Decks. DJ Cassius Clay ist einzigartig in ganz Deutschland, denn er macht Mashups, die macht sonst keiner. Deutschrap versus US Beats. Das ist ein absoluter Unique Selling Point und die Dinger, die hitten einfach wirklich jedes Mal. Ihr kriegt ihn jetzt eine ganze Stunde auf die Ohren. Enjoy.
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Kick 16 Bars, meine Stadt kann's nicht fassen. 17 Tracks später in der Diskografie. 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
1: Hier gibt's nicht nur Hip-Hop- und R&B-Musik, hier gibt's auch die Fun-Facts zu zum Beispiel diesem Track hier von Nelly.
2: Wisst ihr, wofür das EI steht?
1: Nee, weiß ich nicht.
2: Ladies, Fellas, Friends, wenn ihr gerade mit euren Kids im Auto seid, bitte mal ganz kurz leiser drehen. Es steht für Edith, also für...
1: Ah! Nee, was denn? Verstehe ich nicht. Was denn jetzt genau essen?
2: Du Dreckiger, du weißt ganz genau, dass es mir unangenehm ist, über sowas zu sprechen. Du weißt,
3: was denn, ich habe auch keine Ahnung. Ich weiß auch nicht, Carolina kann es vielleicht noch mal ein bisschen erklären.
2: Cookie and the Cream.
1: Was für eine Creme?
3: Ein Cookie.
2: Oh mein Gott.
1: Es steht was denn jetzt genau essen?
2: Es steht für Oralverkehr.
1: Hä, verstehe ich nicht.

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1: Hier gibt's nicht nur Hip-Hop und R&B-Musik, hier gibt's auch die Fun-Facts zu zum Beispiel diesem Track hier von Nelly.
2: Wisst ihr, wofür das EI steht?
1: Nee, weiß ich nicht. I.
2: Mm-hmm. Ladies, Fellas, Friends, wenn ihr gerade mit euren Kids im Auto seid, bitte mal ganz kurz leiser drehen. Es steht für Edith, also für... Ah!
1: Nee, was denn? Verstehe ich nicht. Was denn jetzt genau essen?
2: Du Dreckiger, du weißt ganz genau, dass es mir unangenehm ist, über sowas zu sprechen. Du weißt.
3: Was denn?
4: Ich habe auch keine Ahnung. Ich weiß auch nicht. Carolina, kannst du vielleicht noch mal ein bisschen erklären?
2: Cookie and the Cream.
1: Was für eine Creme?
4: Cookie.
2: Oh mein Gott. Es steht
1: was
2: für,
1: denn jetzt genau essen?
2: Es steht für Oralverkehr.
1: Hä? Verstehe ich nicht.

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